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1: Ich bin Cornelius Dreger. Donald Trump hat FIFA-Boss Gianni Infantino darum gebeten, die Rotsperre für US-Stürmer Bellingham zu überprüfen. Das hat der US-Präsident jetzt offen zugegeben. Infantino sagt, dass die Sperre aufgehoben wurde, sei von unabhängigen FIFA-Gremien entschieden worden. Rotsünder Belogan hat es im laufenden Achtelfinalspiel USA-Belgien unterdessen in die Startelf geschafft. Der Sieger der Partie trifft im Viertelfinale auf Spanien. Der Europameister hat sich am Abend mit 1:0 gegen Portugal durchgesetzt. Das deutsche Rüstungsunternehmen TKMS hat einen Milliardenauftrag an Land gezogen. Kanada will von der Werft bis zu 12 neue U-Boote kaufen. Das hat Kanadas Premier Carney jetzt offiziell bekannt gegeben. Das Volumen des Auftrags könnte laut Medienberichten in den kommenden Jahrzehnten bei über 60 Milliarden Euro liegen. Ausgaben von 555 Milliarden Euro, fast 120 Milliarden neue Schulden. So plant die Bundesregierung in puncto Finanzen für das nächste Jahr. Das Kabinett hat den Haushalt jetzt beschlossen. Kritik an den hohen Schulden kommt aus der deutschen Industrie. Sie fordert eine solide Haushaltsplanung.
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2: Heute starten wir sonnig in den Dienstag. Die Temperaturen klettern heute auf 30 Grad in Oberschwaben, bis 33 Grad sind in Baselbiet drin. Am Himmel ziehen höchstens ein paar dünne Schleierwolken vorbei, Schatten bringen die aber nicht. Und der Radio-Seefunk-Wettertrend für die ganze Heimat? Es bleibt sommerlich, Temperaturen von um die 30 Grad und jede Menge Sonnenschein.
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1: Ich bin Cornelius Dreger. Guten Morgen. Es ist einer der größten Rüstungsaufträge für Deutschland überhaupt. Kanada will bei der Kieler Werft TKMS bis zu 12 U-Boote kaufen. Das hat Kanadas Premier Carney bekannt gegeben. Damit steigt Kanada in ein gemeinsames U-Boot-Projekt der NATO-Partner Deutschland und Norwegen ein. Der Haushaltsentwurf für das nächste Jahr steht. Die Bundesregierung hat ihn beschlossen. Sie plant mit Ausgaben von 555 Milliarden Euro und fast 120 Milliarden neuen Schulden. Finanzminister Klingbeil will auf angesparte Rücklagen zurückgreifen, um Finanzlöcher zu stopfen. Berlin will Konsequenzen aus dem Stromausfall vor einem halben Jahr ziehen. Eine Expertenkommission schlägt mehr Übungen vor, um sich auf den Ernstfall vorzubereiten. Außerdem soll das Lage- und Krisenzentrum ausgebaut werden. Zehntausende Haushalte waren durch einen Brandanschlag im Januar tagelang ohne Strom. Rassismusskandal bei der Fußball-WM. Nachdem Paraguay gegen Frankreich ausgeschieden ist, hat eine Senatorin aus Paraguay Frankreich-Kapitän Mbappé aufs Übelste rassistisch beleidigt. Die Regierung Paraguays hat das jetzt verurteilt. Auch Frankreichs Präsident Macron stellte sich hinter den Fußballstar.
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2: Heute starten wir sonnig in den Dienstag. Die Temperaturen klettern heute auf 30 Grad in Oberschwaben, bis 33 Grad sind in Basel-Bied drin. Am Himmel ziehen höchstens ein paar dünne Schleierwolken vorbei, Schatten bringen die aber nicht. Und der Radio Seefunk Wettertrend für die ganze Heimat? Es bleibt sommerlich, Temperaturen von um die 30 Grad und jede Menge Sonnenschein.
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1: Ich bin Cornelius Dreger. Guten Morgen. Ob ein Anruf aus dem Weißen Haus das wohl noch retten kann? Die USA haben das Achtelfinalspiel gegen Belgien mit 1:4 verloren und scheiden damit aus dem Wettbewerb aus. Und das, obwohl der begnadigte Rotsünder Belogan in der Startelf stand. Auf Belgien wartet im Viertelfinale nun Spanien, das sich zuvor gegen Portugal mit 1:0 durchgesetzt hat. Das deutsche Rüstungsunternehmen TKMS hat einen Milliardenauftrag an Land gezogen. Kanada will von der Werft bis zu 12 neue U-Boote kaufen. Das hat Kanadas Premier Carney jetzt offiziell bekannt gegeben. Das Volumen des Auftrags könnte laut Medienberichten in den kommenden Jahrzehnten bei über 60 Milliarden Euro liegen. Ausgaben von 555 Milliarden Euro, fast 120 Milliarden neue Schulden. So plant die Bundesregierung in puncto Finanzen für das nächste Jahr. Das Kabinett hat den Haushalt jetzt beschlossen. Kritik an den hohen Schulden kommt aus der deutschen Industrie. Sie fordert eine solide Haushaltsplanung.
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2: Heute starten wir sonnig in den Dienstag. Die Temperaturen klettern heute auf 30 Grad in Oberschwaben, bis 33 Grad sind in Baselbiet drin. Am Himmel ziehen höchstens ein paar dünne Schleierwolken vorbei, Schatten bringen die aber nicht. Und der Radio Seefunk Wettertrend für die ganze Heimat? Es bleibt sommerlich, Temperaturen von um die 30 Grad und jede Menge Sonnenschein.
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7: Heute starten wir sonnig in den Dienstag. Die Temperaturen klettern heute auf 30 Grad in Oberschwaben, bis 33 Grad sind in Baselbiet drin. Am Himmel ziehen höchstens ein paar dünne Schleierwolken vorbei, Schatten bringen die aber nicht. Und der Radio Seefunk Wettertrend für die ganze Heimat? Es bleibt sommerlich, Temperaturen von um die 30 Grad und jede Menge Sonnenschein.
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4: Beim Radiohören bleibe ich wieder an einer Liedzeile hängen. Und wenn ich für dich fliegen müsst, kriegen wir das irgendwie hin. Wie verrückt, denke ich. Doch dann fällt mir ein, dass es auch in meinem Leben Menschen gibt, für die ich sogar fliegen würde. Ich würde alles für diese Menschen tun, weil ich sie liebe. Vielleicht gibt es in ihrem Leben auch solche Menschen, für die sie alles tun würden und umgekehrt Menschen, die alles für sie tun würden. Die Familie zum Beispiel. Vater, Mutter, Oma, Opa, Partner, die eigenen Kinder und Freunde. Es lohnt sich, einmal darüber nachzudenken, für wen ich fliegen würde und wer für mich fliegen würde. In der Bibel bei Paulus finde ich dafür folgende Formulierung. Die Liebe erträgt alles, glaubt alles, hofft alles, hält allem stand. Die Liebe hört niemals auf. Christian Müller, Katholische Kirche.
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6: Ich bin Gisa Weber. Guten Morgen. Belgien trotz dem großen WM-Skandal und wirft die USA aus dem Turnier. Die Belgier haben das Achtelfinalspiel nach dem Wirbel um die aufgehobene Sperre von US-Stürmer Balogun mit 4:1 gewonnen und treffen in der nächsten Runde auf Spanien. Der Europameister setzte sich gegen Portugal mit 1:0 durch. Es ist einer der größten Rüstungsaufträge für Deutschland überhaupt. Kanada will bei der Kieler Werft TKMS bis zu 12 U-Boote kaufen. Das hat Kanadas Premier Carney bekannt gegeben. Damit steigt Kanada in ein gemeinsames U-Boot-Projekt der NATO-Partner Deutschland und Norwegen ein. Viele Verbände und die Opposition sind unzufrieden mit dem Haushaltsentwurf der Bundesregierung. Im kommenden Jahr will das Kabinett mehr als 555 Milliarden Euro ausgeben und auch jede Menge Schulden machen. Das ist alarmierend, heißt es etwa vom Industrieverband BDI. Und jetzt mehr Nachrichten aus unserer Heimat. Aufgrund der aktuell sehr hohen Waldbrandgefahr und weiterhin ausbleibender Niederschläge sperrt die Stadt Lindau ab heute mehrere öffentliche Grillplätze. Betroffen von der Sperrung sind die Grillplätze Kieshafen-Zech, Wäsen sowie am Trimmlichpfad. Und zwar bis kommenden Sonntag. Um die Entwicklung des Verkehrs in Frauenfeld und den Anteil der jeweiligen Mobilitätsform langfristig beobachten zu können, gibt es jetzt eine Fuß- und Fahrradverkehrszählstelle in Frauenfeld. Bisher wurden nur motorisierte Fahrzeuge in Frauenfeld erfasst. Im zweiten Quartal dieses Jahres haben die Kantonspolizei und der Zoll am Flughafen Zürich über 900 Kilogramm an Betäubungsmitteln sichergestellt. Darüber hinaus sind über 30 Personen verhaftet worden. Die meisten Nachrichten aus der Region hören Sie wieder in einer Stunde bei Radio Seefunk.
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7: Und heute Morgen im Studio Laura Mink, schönen guten Morgen.
8: Einen wunderschönen guten Morgen. In Ravensburg am Veitsburg sind es aktuell 17 Grad, in Tottenau am Hasenhorn-Rodelbahn aktuell 13 Grad und 15 Grad sind es in Möhlingen an der Kleintierklinik am Sonnenberg. Der Tag startet mit einem richtig schönen Sonnenaufgang, also ruhig mal nach draußen schauen. Anschließend zeigt sich der Himmel fast durchgehend in Blau. Dazu scheint die Sonne von früh bis spät. Am Nachmittag ziehen ein paar Schleierwolken vorbei. Die Höchstwerte erreichen heute etwa 32 Grad. Und der Radio Seefunk Wettertrend für die ganze Heimat. Morgen gibt es einen freundlichen Mix aus Sonnenwolken. Vereinzelt fällt auch einmal ein bisschen Regen.
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7: Und aktuell habe ich schon folgende Blitzer für Sie. Die stehen auf der B12 in Großholz-Leute, auf der B34 in Grenzach bei der Lindenapotheke. Noch ein Blitzer auf der B313 in Hoppetenzell Und dann noch ein Blitzer in Kressbronn in der Hauptstraße.
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7: Keine Störungsmeldungen im Augenblick. Wenn Sie was entdeckt haben, dann melden Sie es gerne, rufen Sie an oder schicken Sie uns eine WhatsApp, am besten als Sprachnachricht direkt ins Studio an die 07531 28 65 33. Wir wünschen allen unterwegs eine gute und sichere Fahrt.
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7: Hey, Trixi ist in Urlaub, Laura ist da und die ist so ein bisschen betröppelt. Ich glaube, du findest nicht so gut, dass das gestern das letzte Spiel von Cristiano Ronaldo war. Der fährt jetzt nach Hause, nach
8: bisschen
7: Portugal.
8: Traurig bin ich schon, ja.
7: Naja, der letzte Gastgeber, die USA, sind auch aus dem Turnier ausgeschieden. Sie haben es eben in den Nachrichten gehört, 1-4 Klatsche gegen Belgien. Aber der Drops ist natürlich noch nicht gelutscht. Kann nämlich gut sein, dass der Trump bei seinem Buddy Infantino von der FIFA anrufen wird und sagt, hey, pass mal auf, wir müssen das irgendwie rückgängig machen, die müssen weiterspielen. Ja, also da bin ich noch nicht ganz sicher. In diesem Sinne, einen guten Start rein in diesen Morgen. Hier ist Radio Seefunk. Hi.

0: Einen schönen guten Morgen an diesem Dienstagmorgen, an dem die Sonne scheint. 13 Minuten nach 6 haben wir es. Es ist der 7. Juli.
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0: In Ankara in der Türkei treffen sich heute die Staats- und Regierungschefs der NATO-Staaten zu einem zweitägigen Gipfel. Da wird natürlich auch Thema sein, wie stark das Bündnis überhaupt aktuell noch ist. Ist die Verteidigungsfähigkeit überhaupt noch vorhanden? Und all solche Dinge werden da besprochen. Wir gehen in die Heimat. Wegen einer internen Veranstaltung bleibt die Agentur für Arbeit Konstanz-Ravensburg heute geschlossen. Das betrifft die Hauptstelle in Konstanz und auch die Geschäftsstellen in Singen, Überlingen, Friedrichshafen, Ravensburg und Wangen. Wenn Sie heute Geburtstag haben, sind Sie in prominenter Gesellschaft mit Sir Richard Starkey, besser bekannt unter dem Namen Ringo Starr. Er wird heute 86 und ist einer der letzten beiden noch lebenden Beatles neben Sir Paul McCartney. Wir gratulieren. Die lebende Disco-Fox-Legende Rick Astley spielt heute Abend beim Tollwood Festival in München live für alle Kurzentschlossenen. Es gibt noch Karten an der Abendkasse. Und großer Tag heute natürlich auch für alle Fans von Bon Jovi, denn die lange erwartete Forever-Tour startet heute und macht den Auftakt im legendären Madison Square Garden. Da gibt es gleich mehrere Shows und wir stellen uns jetzt einfach mal vor, wir wären dabei und genießen Bon Jovi Wanted. Dead or Alive. Einfach die beste Musik zum Wachwerden hier bei Radio Seefunk. Guten Morgen.

0: Guten Morgen am Dienstagmorgen mit Radio Seefunk, 6.21 Uhr. Schön, dass Sie mit dabei sind. Sie haben das vielleicht mitbekommen, die Union und SPD haben ja beschlossen, dass Bäckereien und Konditoreien in Zukunft an Sonn- und Feiertagen länger offen haben dürfen, und zwar bis zu 8 Stunden. Und jetzt fordern auch nicht wenige Handelsverbände und viele, viele andere Menschen, dass auch der Einzelhandel sonntags geöffnet haben sollte. Ich persönlich finde das ja gar nicht so schlecht, wenn man sonntags mal noch eben schnell was einkaufen möchte und dann die Geschäfte auch geöffnet sind. Wie sehen Sie das? Unsere Frage, und Radio Seefunkhörer Mario Bertolotti hat natürlich auch eine Meinung dazu. Kommt aus Schopfheim.
1: Ich würde diese Sache bejahen wollen. Natürlich werden dadurch dann auch wieder Arbeitsplätze vorhanden für Leute, die vielleicht von Montag bis Freitag oder auch samstags nicht arbeiten könnten.
0: Okay, und was denken Sie? Sollte der Einzelhandel sonntags geöffnet haben? Generell ja, nein? Wenn ja, warum? Wenn nein, warum nicht? Die Frage geht an Sie raus. An die 07531 28 65 33 schicken Sie gerne ein WhatsApp als Sprachnachricht. Und wir unterhalten uns heute Morgen natürlich auch mal noch mit der Industrie- und Handelskammer Bodensee-Oberschwaben. Wie die das überhaupt sehen? Ist das überhaupt umsetzbar? Das ist unser Thema heute Morgen.
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Guten Morgen an diesem Dienstag, an dem schon die Sonne scheint und wir wieder einen herrlichen Sommertag erwarten mit Temperaturen bis ran an die fast schon 30 Grad. Wenn Sie gerade unter der Dusche stehen, bleiben Sie noch ein bisschen länger. Ja? Sie fangen schnell genug wieder an zu schwitzen heute. Schönen guten Morgen, hier ist Radio Seefunk um 6.25 Uhr.

0: Einen schönen guten Morgen wünsche ich. Hier ist Radio Seefunk um 6:28, gleich hier aus den 80ern. Klasse Rocksong von Laura Branigan. Außerdem Cindy Pop aus den 80ern von Bronski Beat. Das gleich ab 6:30 und damit einen schönen guten Morgen. Einfach die beste Musik. Radio Seefunk hier.
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0: Heute Morgen bei uns im Wetterstudio Laura Mink. Schönen guten Morgen, Laura.
12: Einen wunderschönen guten Morgen. In Radolfzell am Konzertsiegel messen wir aktuell 16 Grad. 10 Grad sind es in Binzen am Restaurant Mühle. In Altenrhein sind es 19 Grad am Fliegermuseum. Perfektes Wetter für alles, was draußen Spaß macht. Viel Sonne, ein strahlend blauer Himmel und erst am Nachmittag ein paar Schleierwolken.
0: Ja, das war ja auch vorhin ein super Sonnenaufgang. Wo kommen wir denn temperaturentechnisch heute in der Spitze hin?
12: Die Temperaturen, die steigen heute so auf 32 Grad, also es wird schon ein wenig warm. Und der Radio Seefunk Wettertrend für die ganze Heimat. Morgen wird es etwas abwechslungsreicher, Sonne, Wolken wechseln sich ab und zwischendurch kann es auch mal ganz kurz regnen.
0: Bei Temperaturen auch wieder so um die 30?
12: Ja, eher so 29
0: Grad. Okay,
12: alles klar. Ja.
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0: Ich habe folgende Blitzer für Sie. Auf der B12 wird geblitzt und zwar in der Durchfahrt von Großholzleute. Auf der B34 steht ein Blitzer in Grenzach bei der Lindenapotheke. Dankeschön an Radio Seefunk-Hörerin Michaela. Noch ein Blitzer auf der B313 in Hoppetenzell. Außerdem in Kressborn in der Hauptstraße und in der Mühlenstraße in Schaffhausen. Da wird die Geschwindigkeit ebenfalls gemessen.
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0: Ja, jeden

0: Tag das Gleiche, hätte ich fast gesagt. Es klemmt auf der B34 zwischen Waldshut und Tingen auf 3 Kilometer. Wir müssen so ein bisschen mehr als 5 Minuten einplanen. Und dann haben wir noch die Schweiz auf der A1 zwischen Spreitenbach und Zürich. 8 Kilometer Stau. Hier dauert es knapp 10 Minuten länger. Wenn Sie auch noch was entdeckt haben, was wir jetzt noch nicht auf dem Schirm hatten, dann her damit. Staus und Blitzer per Anruf oder WhatsApp direkt ins Studio über die 07531 28 65 33. Und wir wünschen allen unterwegs eine gute und sichere Fahrt.
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0: Trixi ist in Urlaub und Laura ist hier. Schönen guten Morgen.
2: Guten Morgen.
0: Bist auch schon so ein bisschen gespannt auf heute Abend, denn
2: ja.
0: Da sind sie.
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0: Die Schweiz bestreitet heute Abend ihr Achtelfinalspiel um 22 Uhr gegen Kolumbien. Wir drücken ja die Daumen, haben wir ja gesagt. Und welche Chancen die Schweizer haben, das klären wir gleich hier. Um 20 vor 7 bei Radio Seefunk. Guten Morgen.
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0: Schönen guten Morgen am Dienstag. Wir haben es 20 Minuten vor 7.
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0: Wir wollen die beste WM der Schweizer Geschichte spielen. Das ist die Ansage von Nazi-Trainer Murat Yakin vor dem Turnier gegeben, die er gegeben hat. Und seine Truppe ist nach wie vor auf Kurs. Heute steht der nächste Härtetest an, das Achtelfinale gegen Kolumbien. WM-Reporter Daniel Bornberg, was wird denn das für ein Spiel?
2: Also Härtetest ist da schon ganz passend. Die Kolumbianer, die sind robust, die sind schnell, die spielen mit viel Körpereinsatz. Also da dürfte es heute schon ordentlich zur Sache gehen. Für die Statistikfreunde, im ganzen Turnier haben die Kolumbianer bislang ein einziges Gegentor kassiert. Also da kommt schon ein richtig dicker Brocken auf die Nazi zu.
0: Okay, jetzt träumen wir die Geschichte der Schweizer Nazi bei dieser WM mal noch eine Runde weiter. Wer würde denn im Viertelfinale auf die Schweizer zukommen?
2: Ja, A oder Ä. Also Argentinien oder Ägypten sind die möglichen Viertelfinalgegner der Schweiz. Die spielen heute Abend schon ab 18 Uhr gegeneinander. Ich hoffe aber, dass das in den Köpfen noch keine Rolle spielt. Erstmal muss man Kolumbien knacken und das wird alles andere als eine einfache Aufgabe. Anstoß im kanadischen Vancouver ist im Übrigen 22 Uhr.
0: Da drücken wir natürlich der Schweizer Nazi heute Abend die Daumen. Vielleicht geht es ja noch eine Runde weiter ins Viertelfinale.
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Guten Morgen, wenn Sie gerade zur Kaffeemaschine unterwegs sind und vielleicht by the way noch so ein bisschen durchlüften. Jetzt geht's ja noch, was die Temperaturen angeht. Ja, starten Sie gut rein in diesen Dienstag, der heute richtig heiß wird mit Temperaturen über der 30-Grad-Marke. Schönen guten Morgen, 6:45.

0: Schönen guten Morgen an diesem Dienstagmorgen. Gleich haben wir es 7:10. Hier ist Radio Seefunk. Und Sie haben das vielleicht mitbekommen, nachdem Bäckereien und Konditoreien sonntags bis zu 8 Stunden geöffnet sein dürfen, wird jetzt wieder mal über generelle Sonntagszeiten diskutiert. Öffnungszeiten vielleicht auch sogar, die den Einzelhandel betreffen. Hört sich ja eigentlich gut an, wenn man durch die Stadt geht sonntags und die nicht leer ist, sondern Leute auch da zum Shoppen gehen. Ja, aber wie ist das denn tatsächlich? Bernhard Nattermann ist von der Industrie- und Handelskammer Bodensee Oberschwaben in Weingarten, zuständig für Handelsfragen. Erstmal schönen guten Morgen.
1: Guten Morgen, Sven.
0: Herr Nattermann, wo sehen Sie denn die Vorteile von der Öffnung im Einzelhandel am Sonntag?
1: Betrachten wir mal einzelne Standorte, zum Beispiel unsere Situation in den Innenstädten, die ja im Augenblick eine schwere Situation haben, Konsumzurückhaltung und so weiter. Da könnte man sich ja durchaus eine Liberalisierung am Sonntag vorstellen. Wenn wir dagegen den Standort sehen in einem Gewerbegebiet, wo dann ein Baumarkt ist, da sieht die Welt natürlich wieder anders aus. Das sind dann auch andere Arten der Versorgung. Hier geht man von mir aus am Samstag hin versorgt sich fürs Wochenende, während man in der Innenstadt ja bummelt, sich anregen lässt von mir aus von Geschäften, die dann geöffnet sind.
0: Also in der Innenstadt schon eher ja, wenngleich im Gewerbegebiet dann eher nein. Wie sehen Sie das? Würden Sie geöffnete Geschäfte in der Innenstadt sonntags begrüßen, ja oder nein? Ihre Meinung an die 07531 28 65 33.
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0: Guten Morgen am Dienstagmorgen. 7:03 haben wir's. Und nach 7 für Sie weiter Rock von Class Tiger. 80er Ohrwurm, Don't Forget Me When I'm Gone. Außerdem ein richtig genialer Popsong von den Backstreet Boys. Und das ist einfach die beste Musik bei Radio Seefunk. Gleich ab 7 an diesem Dienstag.
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9: Ich bin Gisa Weber. Guten Morgen. Trotz Einmischung von US-Präsident Trump, die USA haben gegen Belgien mit 1:4 verloren und sind damit im Achtelfinale der Fußball-WM ausgeschieden. Und das, obwohl der begnadigte Rotsünder Balogun in der Startelf stand. Auch Europameister Spanien ist eine Runde weiter, nach einem 1:0 gegen Portugal. Es ist einer der größten Rüstungsaufträge für Deutschland überhaupt. Kanada will bei der Kieler Werft TKMS bis zu 12 U-Boote kaufen. Das hat Kanadas Premier Carney mitgeteilt. Das Volumen des Auftrags könne laut Medienberichten in den kommenden Jahrzehnten bei über 60 Milliarden Euro liegen. Das Elterngeld soll offenbar leicht erhöht werden. Das steht, laut dem Magazin Politico, in einem Gesetzentwurf von Bundesfamilienministerin Prien. Gleichzeitig soll das Elterngeld aber nur noch für maximal 12 Monate gezahlt werden. Und zwar nur, wenn beide Elternteile jeweils mindestens 3 Monate Elternzeit nehmen. Und jetzt mehr Nachrichten aus unserer Heimat. Schülerinnen und Schüler haben bei Schönau im Landkreis Lörrach eine Ziegenweide von giftigem Adlerfarn befreit. Dabei packten die Jugendlichen nicht nur mit an, sondern lernten auch, warum die Pflanze für Weidetiere gefährlich ist und wie Landschaftspflege funktioniert. Aufgrund der aktuell sehr hohen Waldbrandgefahr und weiterhin ausbleibender Niederschläge sperrt die Stadt Lindau ab heute mehrere öffentliche Grillplätze. Betroffen von der Sperrung sind die Grillplätze Kieshafen Zech, Wäsen sowie am Trimmlichpfad. Und zwar bis kommenden Sonntag. Um die Entwicklung des Verkehrs in Frauenfeld und den Anteil der jeweiligen Mobilitätsformen langfristig beobachten zu können, gibt es jetzt eine Fuß- und Fahrradverkehrszählstelle in Frauenfeld. Bisher wurden nur motorisierte Fahrzeuge in Frauenfeld erfasst. Die meisten Nachrichten aus der Region hören Sie wieder in einer Stunde bei Radio Seefunk.
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0: Und das kommt heute Morgen von Laura Mink. Schönen guten Morgen.
4: Einen wunderschönen guten Morgen. 14 Grad sind es aktuell in Markdorf an der Stadtgalerie. In Grafenhausen am Skulpturenpark sind es aktuell 13 Grad. Und an der Mehrzweckhalle in Ofringen sind es 12 Grad. Heute zeigt der Sommer mal nochmal, was er richtig kann. Jede Menge Sonne, fast keine Wolken und erst am Nachmittag ziehen ein paar Schleierwolken durch. Die Höchstwerte liegen heute bei rund 32 Grad. Und der Radio Seefunk-Wettertrend für die ganze Heimat. Morgen bleibt's freundlich mit Sonne und Wolken.
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0: Ich habe folgende Blitzer für Sie. Die stehen aktuell auf der B34 in Grenzach bei der Lindenapotheke. Dankeschön an Radio Seefunk-Hörerin Sonja. Geblitzt wird jetzt auch auf der B316 in Degerfelden. Außerdem noch in Kressborn in der Hauptstraße. In der Mühlenstraße in Schaffhausen steht noch ein Blitzer. Und in Hüfingen frisch dazugekommen der Blitzer in der Hochstraße.
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0: Es klemmt auf der A861 zwischen Hochrhein und Rheinfelden. 2 Kilometer Stau dauert richtig lange, nämlich bis zu 30 Minuten länger. Und dann haben wir noch die A1 zwischen Spreitenbach und Weiningen. Hier jetzt 14 Kilometer Stau. Über eine halbe Stunde mehr Zeit einplanen. Wenn Sie auch noch was entdeckt haben, was wir jetzt nicht gemeldet haben, dann melden Sie es. Rufen Sie uns gerne an oder noch besser, schicken Sie uns Ihren Blitzer, Ihren Stau per WhatsApp-Sprachnachricht direkt ins Studio an die 07531 28 65 33. Wir wünschen allen unterwegs eine gute und eine sichere Fahrt.
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0: Trixi ist im Urlaub, Laura ist da.
4: Einen wunderschönen guten Morgen.
0: Wie würdest du das finden? Einzelhandel, Öffnung,
4: ja,
0: sonntags?
4: So lala.
0: So
4: also
0: lala.
4: Ich fänd's ganz gut, aber auch irgendwie nicht.
0: Sie haben das mitbekommen, im Koalitionsgipfel ist ja beschlossen worden, dass Bäckereien und Konditoreien künftig an Sonn- und Feiertagen bis zu 8 Stunden lang geöffnet sein dürfen. Und deshalb wird jetzt auch sofort darüber diskutiert, dass der Einzelhandel doch bitteschön sonntags nachziehen könnte. Würden Sie das befürworten? Radio Seefunkhörer Josef aus Stockach.
10: Halte ich gar nichts davon, weil auch die Leute sollten irgendwann mal ein Wochenende haben.
0: Ja, genau. Weitere Meinungen dazu gleich hier bei uns um 7:10 und damit einen wunderschönen Start rein in diesen Dienstagmorgen.
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0: 12 nach 7, Dienstagmorgen, hier ist Radio Seefunk. Sie haben das mitbekommen, im Koalitionsgipfel ist beschlossen worden, dass Bäckereien und Konditoreien künftig an Sonn- und Feiertagen bis zu 8 Stunden lang geöffnet haben dürfen. Und deshalb werden auch sofort wieder Stimmen laut, dass doch auch der Einzelhandel sonntags geöffnet haben sollte. Was halten Sie davon? Jochen aus Tettnang hat uns eine WhatsApp geschrieben über die 07531 28 65 33. Wer sein Zeug von Montag bis Samstag nicht gekauft bekommt, kauft es auch nicht am Sonntag. Zurück zu alten Zeiten, Montag bis Freitag bis 20 Uhr, samstags bis 14 Uhr und gut ist, früher ist auch niemand nackt rumgelaufen oder ist verhungert. Dankeschön, Jochen. Und was sagt Radio Seefunk-Hörerin Alina aus Friedrichshafen?
1: Ich glaube, prinzipiell finde ich es ziemlich gut, wenn sie es machen, aber es müssten halt wirklich faire Bedingungen für alle Mitarbeiter herrschen und dann nicht noch mehr Arbeit für das gleiche Gehalt und weniger freie Tage. Das wäre wichtig.
0: Absolut. Dankeschön, Alina. Und wie wird das Thema von den Einzelhändlern gesehen, zum Beispiel von einem Modehaus? Ja, darüber sprechen wir gleich hier bei Radio Seefunk um 20 nach 7.
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0: Sollte der Einzelhandel auch am Sonntag geöffnet haben, ja oder nein? Darüber diskutieren wir heute Morgen und damit einen schönen guten Morgen am Dienstag. Hier ist Radio Seefunk. Ja, der ein oder andere findet es gut, dass sonntags vielleicht auch der Einzelhandel auf hat. Andere wiederum möchten das nicht. Wir fragen mal direkt nach, zum Beispiel in einem Modehaus bei uns in der Heimat. Dirk Ischen ist Geschäftsführer vom Modehaus Barnholzer in Lauchringen und Donaueschingen. Er befürwortet, dass der Einzelhandel auch am Sonntag geöffnet haben darf. Allerdings auf der Basis, dass jeder selber entscheiden kann, denn am Ende ist es eine Kosten-Nutzen-Abwägung.
1: Diese Kosten-Nutzen-Abwägung würden wir natürlich auch für uns detailliert treffen. In Abstimmung mit unseren Mitarbeitern, mit unserem Team würden wir genau eruieren, macht es Sinn? Ist es sinnvoll, jeden Sonntag zu öffnen? Ist es sinnvoll, vielleicht nur einen Sonntag im Monat zu öffnen? Aber wir hätten gern die Möglichkeit für einen fairen Handel und für ein Miteinander. Und da wir uns auch als Begegnungsstätte sehen, würden wir sehr gerne unseren Kunden die Möglichkeit geben, an Sonntagen zu öffnen. Und deswegen glauben wir, dass die Regelung eigentlich fallen soll.
0: Das ist die Meinung von Geschäftsführer Dirk Ischen vom Modehaus Barnholzer.
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0: von Boston. Für die gute Laune an diesem 7. Juli 2026. Einfach die beste Musik bei Radio Seefunk gleich ab 7:30.
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0: Und das kommt heute Morgen von Laura Mink aus dem Wetterstudio. Schönen guten Morgen.
8: Einen schönen guten Morgen. In Überlingen am Hänselebrunnen messen wir aktuell 15 Grad. 17 Grad sind es in Wangen am Klinikum und in Markdorf an der Theaterstadel sind es 18 Grad. Heute heißt's Sonnenbrille nicht vergessen. Der Himmel zeigt sich fast den ganzen Tag strahlend blau. Dazu gibt es reichlich Sonnenschein. Am Nachmittag ziehen ein paar Schleierwolken vorbei. Die Höchstwerte liegen heute bei etwa 32 Grad. Und der Radio Seefunk Wettertrend für die ganze Heimat. Morgen wechseln sich Sonne und Wolken ab.
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0: Es wird geblitzt derzeit auf der B34 in Grenzach bei der Lindenapotheke. Dankeschön an Radio Seefunk-Hörerin Sonja. Auf der B316 steht ein Blitzer in Degerfelden, außerdem in Kressbronn in der Hauptstraße, in der Mühlenstraße in Schaffhausen und noch einer in Hüfingen in der Hochstraße.
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0: Auf der A861 zwischen Hochrhein und Rheinfelden immer noch 2 Kilometer Stau. Hier dauert es knapp eine halbe Stunde länger. Rüber auf die B32 zwischen Frohnreute und Weingarten 2 Kilometer Stau. Hier knapp 10 Minuten Zeitverlust. Und dann auch noch auf der B34 zwischen Waldshut und Lauchringen 6 Kilometer Stau. Hier dauert es auch knapp 10 Minuten länger. Wenn Sie noch was entdeckt haben, was wir jetzt nicht gemeldet haben, dann her damit. Ihre Staus, Ihre Blitzer per Anruf oder WhatsApp als Sprachnachricht direkt ins Studio über die 07531 28 65 33. Wir wünschen allen unterwegs eine gute und vor allem eine sichere Fahrt. Kommen Sie gut an.
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0: Trixi ist in Urlaub, Laura Mink hält die Stellung. Schönen guten Morgen.
8: Einen wunderschönen guten Morgen.
0: Eine Teenager-Schwangerschaft war in der Vergangenheit keine einfache Angelegenheit. Da wurde dann schon mal schnell mit Fingern auf jemand gezeigt. Mhm. Und dieses Thema hat 1986 auch Pop-Ikone Madonna aufgegriffen und damit einen riesen Hit gepunktet und gelandet. Sie verbindet den Song Papa Don't Preach mit der katholisch-konservativen Art ihres Vaters. Und die ganze Entstehungsgeschichte, die gibt es gleich hier bei Radio Seefunk. Wie immer um 20 vor 8 in der Hit History. Damit einen schönen guten Morgen.
8: Einen schönen guten Morgen.
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0: Starten Sie gut rein in den Dienstagmorgen. Einen schönen guten Morgen wünsche ich Ihnen. Haben es jetzt ganz genau 7.41 Uhr.
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2: 7. Juli 1986. Madonna steht mit Papa Don't Preach kurz vor ihrem großen Charteinstieg in Deutschland. In dem Song geht es um ein Teenager-Mädchen, das schwanger ist. Ihr Vater und ihre Freunde wollen sie dazu überreden, das Baby abzutreiben. Sie weigert sich aber und will das Kind definitiv bekommen. Produzent Brian Elliott schreibt diesen Song. Er spricht dafür mit verschiedenen Schülerinnen einer Highschool in Los Angeles. Vor allem mit den Mädchen, die schon als Teenager schwanger geworden sind. Und so schreibt er eine Rohfassung von Papa Don't Preach und Madonna bringt die endgültige Handlung in den Song. Warum die beiden ausgerechnet den Titel Papa Don't Preach wählen, erklärt Madonna. Sie verbindet den Song mit der konservativen und katholischen Art ihres Vaters und kann das super in der Handlung unterbringen, erzählt sie in einem Interview. Ganze 17 Wochen hält sich die Nummer in den deutschen Singlecharts und erreicht sogar Platz 2. In Großbritannien und den USA schafft sie es sogar auf Platz 1. Ein großartiger Song von Madonna mit Tiefgang, der eigentlich ein Erfolg werden musste.

0: Schönen guten Morgen mit Radio Seefunk. Würden Sie es begrüßen, wenn der Einzelhandel auch sonntags geöffnet hätte? Das ist unsere Frage heute. Stimmen wurden laut, weil ja Bäckereien und Konditoreien künftig an Sonn- und Feiertagen bis zu 8 Stunden lang geöffnet sein dürfen. Radio Seefunk-Hörerin Melanie aus Tettnang hat sich gemeldet über die 07531 28 65 33.
1: Zum Thema, dass der Einzelhandel am Sonntag und an die Feiertage also quasi durchgehend aufhabe darf, finde ich eigentlich total blöd. Auf der einen Seite gibt es neue Arbeitsplätze, aber auf der anderen Seite, wer soll die Arbeitsplätze denn besetzen? So viele Geschäfte mussten zumachen, weil sie einfach kein Personal herkriegen. Und ich finde es auch total gesponnen. Also sorry, aber wenn man am Sonntag auch noch einkaufen muss, also es muss doch wenigstens einen Tag geben, wo alle frei haben.
0: Sagt Melanie, unsere Radio Seefunk-Hörerin aus Tettnang. Vielen Dank.
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alle, die gerade im Begriff sind, das Haus zum Arbeiten zu verlassen, vielleicht schon mal so die Tasche mitnehmen mit der Badehose und dem Badezeug, denn 30 Grad sind keine Seltenheit heute. Vielleicht dann einfach mal nach der Arbeit direkt ins kühle Nass jumpen. Die Aussichten gleich hier um 8 von Laura Mink bei Radio Seefunk.

0: Classic Rock für die gute Laune am Dienstag, an dem die Sonne scheint hier bei Radio Seefunk. Und gleich nach 8, da rocken wir weiter. Dann mit Foreigner und deren 80er Rockkracher Say You Will. Außerdem aus unserem Lieblingsjahrzehnt. Powerpop für den Dienstagmorgen von Michael Cimbello. Und das ist einfach die beste Musik bei Radio Seefunk gleich hier bei uns ab 8. Schönen guten Morgen.
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7: Ich bin Gisa Weber. Guten Morgen. Belgien trotz dem großen WM-Skandal und wirft die USA aus dem Turnier. Die Belgier haben das Achtelfinalspiel nach dem Wirbel um die aufgehobene Sperre von US-Stürmer Balogun mit 4:1 gewonnen und treffen in der nächsten Runde auf Spanien. Der Europameister setzte sich gegen Portugal mit 1:0 durch. Es ist einer der größten Rüstungsaufträge für Deutschland überhaupt. Kanada will bei der Kieler Werft TKMS bis zu 12 U-Boote kaufen. Das hat Kanadas Premier Carney mitgeteilt. Das Volumen des Auftrags könne laut Medienberichten in den kommenden Jahrzehnten bei über 60 Milliarden Euro liegen. Wird es ein Zeichen von Geschlossenheit geben oder kommt es zum Eklat? Das ist vor dem NATO-Gipfel heute und morgen in der Türkei völlig unklar. Letztes Jahr einigten sich die Mitgliedsländer, die Verteidigungsausgaben deutlich zu erhöhen. Trotzdem beschwert sich US-Präsident Trump darüber, dass sie zu niedrig sind. Und jetzt mehr Nachrichten aus unserer Heimat. Im zweiten Quartal dieses Jahres haben die Kantonspolizei und der Zoll am Flughafen Zürich über 900 Kilogramm an Betäubungsmitteln sichergestellt. Darüber hinaus sind über 30 Personen verhaftet worden. Schülerinnen und Schüler haben bei Schönau im Landkreis Lörrach eine Ziegenweide von giftigem Adlerfarn befreit. Dabei packten die Jugendlichen nicht nur mit an, sondern lernten auch, warum die Pflanze für Weidetiere gefährlich ist und wie Landschaftspflege funktioniert. Aufgrund der aktuell sehr hohen Waldbrandgefahr und weiterhin ausbleibender Niederschläge sperrt die Stadt Lindau ab heute mehrere öffentliche Grillplätze. Betroffen von der Sperrung sind die Grillplätze Kieshafen Zech, Wäsen sowie am Trimmlich Pfad. Und zwar bis kommenden Sonntag. Die meisten Nachrichten aus der Region hören Sie wieder in einer Stunde bei Radio Seefunk.
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0: Und das kommt heute Morgen von Laura Mink aus der Wetterredaktion. Schönen guten Morgen.
8: Schönen guten Morgen. In Friedrichshafen an der Schlosskirche sind es 20 Grad. 18 Grad sind es in Grenzach-Wielen an der Römervilla und 22 Grad in Gossau am SG-Freibad. Heute gibt es jede Menge Sonne, fast keine Wolken und erst am Nachmittag ziehen ein paar Schleierwolken durch. Die Höchstwerte liegen heute bei rund 32 Grad. Und der Radio-Seefunk-Wettertrend für die ganze Heimat. Morgen bleibt es freundlich mit Sonne und Wolken. Hier und da kann es auch mal 1 bis 2 Regenspritzer runterlassen. Die Höchstwerte pendeln sich dabei so 30 Grad ein.
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0: Und ich habe folgende Blitzer für Sie. Um kurz nach 8 auf der B30 zwischen Bad Waldsee und Oberessendorf auf Höhe der Schreinerei Hepp. Da wird aus einem weißen Caddy rausgeblitzt. Dankeschön an Radio Seefunk-Hörerin Bianca. Auf der B34 wird geblitzt in Grenzach bei der Lindenapotheke. Dankeschön Sonja. Auf der B316 in Degerfelden. In der Mühlenstraße in Schaffhausen steht ein Blitzer. Außerdem noch in Stockach ganz frisch dazugekommen in der Winterspürerstraße. Dankeschön an Radio Seefunkhörer Micha. Und dann haben wir noch den Blitzer ganz neu in Friedrichshafen in der Keppelerstraße.
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0: 10 Minuten mehr Zeit einplanen auf der B31 zwischen Langenargen und Friedrichshafen. Da staut es sich auf mehrere Kilometer. Auch 10 Minuten auf der B34 zwischen Waldshut und Tingen. Hier 6 Kilometer Stau. Die B33 zwischen Allensbach und der Reichenau klemmt. 3 Kilometer, 8 Minuten Zeitverlust. Und dann haben wir noch die B31 zwischen Stetten und Hagnau. Hier 2 Kilometerchen, 5 Minuten mehr Zeit einplanen. Wenn Sie auch noch was entdeckt haben, Staus und Blitzer, die wir nicht gemeldet haben, dann rufen Sie gerne an. Oder noch besser, schicken Sie eine WhatsApp als Sprachnachricht direkt zu mir ins Studio über die 07531 28 65 33. Wir melden die Blitzer hier immer zuerst und wünschen allen unterwegs eine gute und vor allem eine sichere Fahrt.
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0: Trixi ist in Urlaub, Laura Mink ist da, schönen guten Morgen.
10: Guten Morgen.
0: Laura, du verfolgst ja auch die Fußball-Weltmeisterschaft, nachdem Deutschland ja letzte Woche rausgeflogen ist. Wem drückst du die Daumen?
10: Tatsächlich der Schweiz.
11: Ole, ole, ole, ole,
0: da bist du nicht alleine. Die Schweizer Nazi spielt heute Abend um 22 Uhr ihr Achtelfinalspiel und zwar gegen Kolumbien. Und natürlich hoffen wir, dass die Schweizer Nazi eine Runde weitergeht und dann im Viertelfinale steht. Anschluss ist um 22 Uhr. Wie die Chancen stehen, klären wir gleich mit unserem Mann aus dem WM-Studio hier um 10 nach 8. Und damit einen schönen guten Morgen. Einfach die beste Musik hier bei Radio Seefunk.

0: geht's in einen sonnigen Dienstagmorgen, gleich um was 10 Minuten nach 8.
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0: Deutschland bei dieser WM. Österreich bei dieser WM. Die Schweiz ist noch dabei und spielt heute Abend ihr Achtelfinale gegen Kolumbien. WM-Reporter Daniel Bornberg, was wird denn das für ein Spiel heute Abend?
2: Also Härtetest ist da schon ganz passend. Die Kolumbianer, die sind robust, die sind schnell, die spielen mit viel Körpereinsatz. Also da dürfte es heute schon ordentlich zur Sache gehen. Für die Statistikfreunde, im ganzen Turnier haben die Kolumbianer bislang ein einziges Gegentor kassiert. Also da kommt schon ein richtig dicker Brocken auf die Nazi zu.
0: Auf was wird es heute Abend ankommen?
2: Na, in erster Linie erstmal dagegen zu halten. Also diszipliniert verteidigen, absichern und trotzdem versuchen, schnell umzuschalten und offensiv das eigene Spiel aufzuziehen. Die Qualität ist ja auf jeden Fall da und das Selbstvertrauen, das sollte nach der souveränen Gruppenphase und dem überzeugenden Erfolg gegen Algerien im 16. Finale ja auch passen. Also ich bin da ganz optimistisch. Mein Tipp 3-1.
0: Okay, ich glaube, das unterschreibt jeder Schweizer Nazi-Fan auf alle Fälle. 22 Uhr ist Anstoß, wir drücken die Daumen. Vielleicht geht es ja noch eine Runde weiter, dann ins Viertelfinale.
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Viertel nach acht haben wir's. Schönen guten Morgen. Hier ist Radio Seefunk. Einfach die beste Musik, um hier ganz toll reinzustarten in diesen 7. Juli 2026. Guten Morgen.

0: Schönen guten Morgen an diesem Dienstag. Wir haben es 19 Minuten nach 8 und hier ist Radio Seefunk. Nachdem im Koalitionsgipfel beschlossen wurde, dass Bäckereien und Konditoreien künftig an Sonn- und Feiertagen bis zu 8 Stunden lang geöffnet sein dürfen, brandet jetzt so ein bisschen wieder die Diskussion auf, wie sieht es denn mit dem Einzelhandel aus? Wollen wir, dass sonntags auch der Einzelhandel geöffnet hat? Ja oder nein? Was halten Sie davon? Das ist unser Thema heute Morgen. Und über die 07531 28 65 33 hat uns Raffaele aus Horgenzell, unser Radio-Seefunkhörer, eine WhatsApp-Sprachnachricht geschickt.
1: Das Ganze geht doch eh nur auf Kosten von den Mitarbeitern, dass die immer noch mehr arbeiten müssen. Und die andere Frage, wo sich mir stellt, wenn man die Minijobs abschafft, wie soll das denn funktionieren? Also ich sehe da keinen großen Vorteil.
0: Dankeschön, Raffaele. Was sagt Radio-Seefunkhörerin Christine dazu?
2: Schönen guten Morgen, die Christine hier. Einzelhandel sonntags auch noch offen? Nein, auch nicht mal alle 2 Wochen oder so. Weil ganz ehrlich, es machen so viele kleine Geschäfte zu, die kein Personal mehr haben, die einfach nicht, kein Personal finden oder sich keins mehr leisten können. Und dann sonntags auch noch offen haben. Also wer es nicht schafft, von montags bis samstags bei diesen Öffnungszeiten einkaufen zu gehen, ganz ehrlich, der geht sonntags auch nicht mehr los.
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0: Guten Start rein in den Dienstagmorgen, an dem die Sonne scheint. Wir haben es jetzt 7:07. Guten Morgen.
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0: Ganz gefühlvoll rein in den Dienstagmorgen mit Bossen One in a Million und damit einen schönen guten Morgen an diesem Dienstag. Und so geht's bei Radio Sifon gleich weiter mit 80er Pop von Tina Turner. Außerdem Michael Jackson mit seinem Chartbreaker Black or White. Und wir haben auch Rock von Savage Garden mit dabei. Schönen guten Morgen, das ist einfach die beste Musik bei Radio Seefunk.
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4: Und das bringt uns jetzt Laura Mink mit. Wie sehen dann die Temperaturen aktuell aus, Laura?
5: Erstmal einen schönen guten Morgen. In Laufenburg am Museum Schiff sind es 17 Grad. In Meckenbeuren am Hotel Löwen sind es 19 Grad. Und 17 Grad sind es in Koblenz am Hotel Blume. Heute heißt es Sonnenbrille nicht vergessen. Der Himmel zeigt sich fast den ganzen Tag strahlend blau. Dazu gibt es reichlich Sonnenschein. Am Nachmittag ziehen ein paar Schleierwolken vorbei. Die Höchstwerte liegen heute bei etwa 32 Grad. Und der Radio Seefunk-Wettertrend für die ganze Heimat. Morgen bleibt es freundlich mit Sonne und Wolken. Hier und da kann es auch mal ein bis zwei Regenspritzer runterlassen. Die Höchstwerte pendeln sich bei 30 Grad ein.
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4: Auf der B30 steht ein Blitzer zwischen Bad Waldsee und Oberessendorf. Dankeschön an Radio Seefunk-Hörerin Bianca. Auf der B34 wird geblitzt in Grenzach bei der Lindenapotheke. Dankeschön, Sonja. Auf der B316 steht der Blitzer in Degerfelden. Außerdem frisch dazugekommen der Blitzer auf der B500 in Altglashütten. Außerdem noch in der Mühlenstraße in Schaffhausen, in Stockach in der Winterspürerstraße und geblitzt wird auch in Friedrichshafen in der Keplerstraße.
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4: Vorsicht auf der B33 zwischen Reichenau, Kindle-Bildknoten und Allensbach hat es einen Unfall gegeben. Nochmal B33, ja, deshalb schon da 4 Kilometer Stau, dauert 10 Minuten länger. Die B34 zwischen Waldshut und Tinge, 3 Kilometer Stau, 5 Minuten mehr Zeit einplanen. Und dann haben wir noch die A1 in der Schweiz. Vorsicht auch da zwischen Wallisellen und der Verzweigung Zürich hat es einen Unfall gegeben. Auch hier müssen Sie 10 Minuten mehr Zeit einplanen. Sie haben auch noch was entdeckt, was wir jetzt nicht gemeldet haben, dann her damit. Ihre Staus, Ihre Blitzer direkt anrufen oder per WhatsApp-Sprachnachricht ins Studio schicken über die 07531 28 65 33. Wir wünschen allen unterwegs eine gute und vor allem eine sichere Fahrt.
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4: Die in Urlaub ist, stattdessen ist Laura da. Einen wunderschönen guten Morgen.
5: Guten Morgen.
4: Aber Trixi hat uns auch wieder eines ihrer 1000 Highlights der Heimat dagelassen. Und heute geht's zu einer wunderbaren Stadtführung durch Leutkirch in Allgäu. Was da so spannend ist, das hören wir gleich hier um 20 vor 9. Einen wunderschönen guten Morgen.
5: Guten Morgen.
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0: Dienstagmorgen, 20 Minuten vor 9. Schön, dass Sie mit dabei sind.
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0: Ja, und Trixi ist ja gerade im wohlverdienten Urlaub, hat aber auch heute wieder eines ihrer 1000 Highlights unserer Heimat dagelassen.
2: Heute schauen wir uns eine Stadt an, die viele verwinkelte Gassen und historische Fachwerkhäuser hat. Die Rede ist von Leutkirch im Allgäu. Konstanze Bitterwolf ist Stadtführerin und nimmt uns mit auf eine Entdeckungstour. Konstanze, was erwartet uns denn während einer Stadtführung durch Leutkirch?
3: Unsere Stadtführungen beginnen meist direkt am Gänselieselbrunnen. Ein total hübscher Platz. Man sieht dort das wunderschöne Rokoko-Rathaus vor sich. Wir gehen dann ins Rathaus hinein. Dort ein großes Highlight ist der historische Sitzungssaal. Wunderbare Stuckdecke. Und wenn wir dann weiterlaufen, geht's zum gotischen Haus. Vor allem hier der Innenhof. Ein Highlight, das Sie so nicht sehen werden, wenn Sie nicht in der Stadtführung teilnehmen. Weil er ist ein bisschen versteckt.
2: Und warum sollte denn jeder mal eine Stadtführung durch Leutkirch gemacht haben?
3: Weil Leutkirch oft underrated ist im Gegensatz zu den anderen Städten hier in der Umgebung. Und ich finde, dass Leutkirch absolut sehens- und liebenswert ist.
2: Also machen Sie Leutkirch im Allgäu alle Ehre, indem Sie an einer Stadtführung dort teilnehmen. Dabei können Sie die Vergangenheit der Stadt hautnah miterleben.
0: Ja, und mehr der 1000 Highlights unserer Heimat gibt es dann natürlich auch morgen wieder um 8.40 Uhr. Oder jederzeit zum Nachhören auf radioseefunk.de.
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0: Für einen ganz entspannten, Start rein in den Dienstagmorgen. Tina Turner, 9:45 haben wir es jetzt.
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Einfach die beste Musik und ein riesen Ohrwurm damals von den Buckles. Video killed the radio star. Kommen Sie gut durch diesen Dienstag, gleich ab 9 mit Ihrem Engel bei der Arbeit, Anna Engel. Das war's von mir. Wenn Sie mögen, hören wir uns morgen wieder ab 6 hier bei Radio Seefunk. Ciao, ciao.

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6: Ich bin Gisa Weber. Guten Morgen. Trotz Einmischung von US-Präsident Trump, die USA haben gegen Belgien mit 1:4 verloren und sind damit im Achtelfinale der Fußball-WM ausgeschieden. Und das, obwohl der begnadigte Rotsünder Balogun in der Startelf stand. Auch Europameister Spanien ist eine Runde weiter, nach einem 1:0 gegen Portugal. Es ist einer der größten Rüstungsaufträge für Deutschland überhaupt. Kanada will bei der Kieler Werft TKMS bis zu 12 U-Boote kaufen. Das hat Kanadas Premier Carney bekannt gegeben. Damit steigt Kanada in ein gemeinsames U-Boot-Projekt der NATO-Partner Deutschland und Norwegen ein. Es gibt viel Kritik am Haushaltsentwurf. Umweltverbände werfen Bundesfinanzminister Klingbeil vor, den Klimafonds zu plündern. Auch der Schuldenberg, den das Kabinett im kommenden Jahr machen will, kommt nicht gut an. Der Bundesverband der deutschen Industrie sprach von einem alarmierenden Signal. Und jetzt mehr Nachrichten aus unserer Heimat. Um die Entwicklung des Verkehrs in Frauenfeld und den Anteil der jeweiligen Mobilitätsform langfristig beobachten zu können, gibt es jetzt eine Fuß- und Fahrradverkehrszählstelle in Frauenfeld. Bisher wurden nur motorisierte Fahrzeuge in Frauenfeld erfasst. Im zweiten Quartal dieses Jahres haben die Kantonspolizei und der Zoll am Flughafen Zürich über 900 Kilogramm an Betäubungsmitteln sichergestellt. Darüber hinaus sind über 30 Personen verhaftet worden. Schülerinnen und Schüler haben bei Schönau im Landkreis Lörrach eine Ziegenweide von giftigem Adlerfarn befreit. Dabei packten die Jugendlichen nicht nur mit an, sondern lernten auch, warum die Pflanze für Weidetiere gefährlich ist und wie Landschaftspflege funktioniert. Die meisten Nachrichten aus der Region hören Sie wieder in einer Stunde bei Radio Seefunk.
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7: In Villingen-Schwenningen an der neuen Turnhalle 21 Grad, in Löffingen am Waldbad 19 Grad gemessen und 21 auch in Emmertingen hier an der Kirche. Und es wird heute richtig heiß, noch mal heißer als gestern mit 29 bis 33 Grad. Dazu ist es mal mehr, mal weniger bedeckt. Meistens so um die Mittagszeit rum und gegen Abend wird es dann aber wieder sonniger. Morgen viel Sonne am Hochrhein, bisschen mehr Wolken im Bodensee Oberschwaben, da auch mit einer kleinen Wahrscheinlichkeit für Regen und das bei ähnlich hohen Maxi-Werten. Und der Radioseefunk-Wettertrend für die ganze Heimat. Es geht so sonnig und heiß weiter.
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7: Geblitzt wird auf der B316 Höhe Degerfelden. Danke fürs Melden an Radioseefunk-Hörerin Dagmar. In Memmingen steht ein Blitz an der Schulstraße und in Stockach in der Winterspürerstraße.
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7: Auf der B33 bitte Vorsicht. Hier zwischen Reichenau, Kindlebild, Knoten und Allensbach hat es einen Unfall gegeben. Und noch einen Unfall hat es gegeben auf der A1 bei Uzwil. Und wenn Ihnen auch noch was auffällt, dann melden Sie mir Staus und Blitzer gerne per Anruf, WhatsApp oder gern auch als Sprachnachricht in Studio 0753 1 28 65 33. Gute Fahrt!
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7: Sie haben es vielleicht schon mitbekommen bei uns. Bäckereien und Konditoreien dürfen künftig Sonn- und Feiertags bis zu 8 Stunden geöffnet sein. Und dadurch kam bei uns jetzt eine Diskussion auf unter den Hörern. Soll denn auch der Einzelhandel sonntags öffnen dürfen? Genau das fordern jetzt erste Handelsverbände. Und wir haben mal auf unserem WhatsApp-Kanal gefragt und das Ergebnis ist überraschend gesagt, ja, ist echt ganz überraschend, denn rund 80% sagen nein, nur 20% wären dafür. Wie sehen Sie das denn? Gerne als WhatsApp-Sprachnachricht einfach mal zu mir im Studio, gerne auch mit abstimmen und die Sprachnachricht gerne an 07531 28 65 33.
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0: Geht Ihnen das vielleicht auch so? Guten Morgen hier bei Radio Seefunk am Vormittag mit mir, Anna Engel, 8:45. Also ich bin manchmal zu faul, am Samstag einkaufen zu gehen, denke, ach, das reicht schon noch bis Montag, und am Sonntag stelle ich fest, reicht halt eben doch nicht. Und da wäre es schon praktisch, wenn zum Beispiel der Supermarkt oder so offen hätte. Im Koalitionsgipfel wurde jetzt beschlossen, dass in Bäckereien und Konditoreien das Personal künftig 8 Stunden arbeiten darf, auch sonntags. Und da wollten wir jetzt wissen, fänden Sie es gut, wenn das auch im Einzelhandel der Fall wäre? Und da hat sich Radio Seefunk-Hörerin Hertha bei uns gemeldet. Ihre Meinung, Hertha?
1: Ich bin der Meinung, die Familien leiden drunter. Die haben eh schon so wenig Zeit für sich, weil ja doch beide Partner arbeiten müssen. Und dann wird sich das alles verschieben auf den Sonntag. Dann gehen sie da einkaufen. Wo bleibt da die Familie?
0: Guter Hinweis. Es geht ja nicht immer nur im Leben ums Einkaufen, sondern schon auch ein bisschen um mehr. Und wen habe ich jetzt noch an der Leitung? Hallo?
2: Ja, da ist Josef Gamba aus Laufenburg. Ich würde eher sagen, dass vielleicht mal die Landratsämter Führerscheinstellen oder so, dass die sonntags aufmachen. Dann kann der arbeitende Bürger vielleicht solche Botengänge erledigen.
0: Stimmt, wird bei mir mit der Sendung auch meistens knapp, da irgendwie einen Termin noch reinzufädeln. Dankeschön dafür. Was sagen Sie? Ladenöffnungszeiten auch am Sonntag? Gerne mal per WhatsApp-Sprachnachricht Ihre Meinung an 07531 28 65 33.
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0: sollen auch sonntags alle Läden geöffnet haben. Das wollten wir von Ihnen wissen auf unserem Radio-Seefunk WhatsApp-Kanal. Und die Antworten waren ziemlich deutlich. Nur 13% sagen ja, 87% sind für nein. Sonntags sollen nicht alle Läden geöffnet haben. Doch wie lässt sich das eigentlich für den Arbeitgeber umsetzen? Wie sieht es zum Beispiel mit höheren Kosten da aus? Da fragen wir gleich mal nach bei der Industrie- und Handelskammer Bodensee-Oberschwaben in Weingarten um 9:45.
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5: Geblitzt wird in Stockach in der Winterspürer Straße, außerdem in Friedrichshafen in der Keplerstraße. Danke an Radio-Seefunk-Hörer Florian fürs Melden. Und auf der B30 zwischen Bad Waldsee und Oberessendorf steht auch noch einer.
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5: Vorsicht auf der A96 Lindau Richtung München auf Höhe Kiesleck, ein defekter LKW auf der rechten Spur. B313 Stockach Richtung Sigmaringen zwischen Meßkirch und der Abzweigung nach Rohrdorf. Hier laufen derzeit Bergungsarbeiten. Und die Schweiz A2, A3 Luzern Richtung Basel zwischen Pratteln und Hagnau staut es sich. Hier dauert es derzeit 10 Minuten länger. Sie haben auch noch was gesehen? Dann Staus und Blitzer gerne durchgeben. In Studio an 07531 28 65 33 aus der Schweiz natürlich mit plus 49 davor. Gute Fahrt!
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0: Sonntags dürfen Bäckereien und Konditoreien bald ganz normal öffnen. Und damit hallo hier bei Radio Seefunk um 9:45 an diesem Dienstag. Ja, dass das auch für den Einzelhandel gelten soll, wird jetzt von den Handelsverbänden gefordert. Eine Belebung der Innenstädte, flexibles Shopping und neue Arbeitsplätze würden dafür sprechen. Doch wie sieht's eigentlich zum Beispiel mit den höheren Kosten für die Arbeitgeber aus? Bernhard Nattermann ist bei der Industrie- und Handelskammer Bodensee-Oberschwaben in Weingarten zuständig dort für Handelsfragen. Wie sehen Sie das denn?
1: Natürlich spielt die Personaleinsatzplanung hier auch eine große Rolle. Am Sonntag sind natürlich auch Zuschläge den Mitarbeiterinnen und Mitarbeitern zu zahlen. Das muss man natürlich ebenfalls in die Waagschale legen, um abzuwägen, ob es wirklich ein Mehr bringt und ob man dann Umsatzeinbußen erwartet und dann in der Abwägung vielleicht zum Ergebnis kommt, es rechnet sich dann vielleicht doch nicht.
0: Auf der anderen Seite, Angebot schafft natürlich auch Nachfrage, ne? Aber was sagen Sie denn dazu? Sollten sonntags alle Läden geöffnet haben? Stimmen Sie gerne ab auf unserem Radio-Seefunk WhatsApp-Kanal oder schicken Sie mir Ihre Meinung einfach per WhatsApp-Sprachnachricht an 07531 28 65 33.
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0: Durch den Arbeitstag mit Radio Seefunk einfach die beste Musik. Und gleich wird's cooler als cool mit dem Rocksong schlechthin von Deep Purple. Natürlich, Smoke on the Water und ein Song, der mir immer direkt Karibik-Feeling gibt. Noch dazu beim Wetter wie heute. Bob Marley mit Buffalo Soldier. Hören wir gleich um kurz nach 10. Jetzt ist es gleich ganz genau 9.58 Uhr.
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10: Ich bin Gisa Weber. Guten Tag. Bringen mögliche Sonntagsöffnungen den Innenstädten wirklich etwas? Darüber wird gestritten. Der DGB warnt, profitieren würden vor allem große Handelsketten. Kleine Läden gerieten weiter unter Druck. Der Tourismuskoordinator der Bundesregierung PLOS hält dagegen. Er erwartet neue Impulse für die Innenstädte. Es ist einer der größten Rüstungsaufträge für Deutschland überhaupt. Kanada will bei der Kieler Werft TKMS bis zu 12 U-Boote kaufen. Das hat Kanadas Premier Carney mitgeteilt. Das Volumen des Auftrags könne laut Medienberichten in den kommenden Jahrzehnten bei über 60 Milliarden Euro liegen. Belgien trotz dem großen WM-Skandal und wirft die USA aus dem Turnier. Die Belgier haben das Achtelfinalspiel nach dem Wirbel um die aufgehobene Sperre von US-Stürmer Balogun mit 4:1 gewonnen und treffen in der nächsten Runde auf Spanien. Der Europameister setzte sich gegen Portugal mit 1:0 durch. Und jetzt mehr Nachrichten aus unserer Heimat. Im zweiten Quartal dieses Jahres haben die Kantonspolizei und der Zoll am Flughafen Zürich über 900 Kilogramm an Betäubungsmitteln sichergestellt. Darüber hinaus sind über 30 Personen verhaftet worden. Um die Entwicklung des Verkehrs in Frauenfeld und den Anteil der jeweiligen Mobilitätsform langfristig beobachten zu können, gibt es jetzt eine Fuß- und Fahrradverkehrszählstelle in Frauenfeld. Bisher wurden nur motorisierte Fahrzeuge in Frauenfeld erfasst. Aufgrund der aktuell sehr hohen Waldbrandgefahr und weiterhin ausbleibender Niederschläge sperrt die Stadt Lindau ab heute mehrere öffentliche Grillplätze. Betroffen von der Sperrung sind die Grillplätze Kieshafen Zech, Wäsen sowie am Trimmdichpfad und zwar bis kommenden Sonntag. Die meisten Nachrichten aus der Region hören Sie wieder in einer Stunde bei Radio Seefunk.
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0: Aktuell messen wir in Rheinfelden an der Rheinbrücke 26 Grad, in Uldingen-Mühlhofen hier an den Pfahlbauten 24 Grad gemessen und in Romanshorn am Seepark 25 Grad aktuell. Und das wird heute noch heißer, wird auch heißer als gestern mit 29 bis 33 Grad in der Spitze. Nur um die Mittagszeit, da kann es zwischenzeitlich mal ein bisschen zuziehen. Morgen dann viel Sonnenschein. Am Hochrhein mehr Wolken im Bodensee Oberschwaben, da gibt es auch so eine kleine Wahrscheinlichkeit für ein bisschen Regen. Temperaturen bleiben heiß mit über 30 Grad und der Radio Seefunk Wettertrend für die ganze Heimat. Es geht so sonnig und heiß weiter.
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0: Danke fürs Melden an Radio Seefunkhörer Alfred. Er schreibt: Blitzer zwischen Hornussen und Frick auf der Hauptstraße. Blitzer auch in Friedrichshafen an der Keplerstraße, in Memmingen in der Schulstraße und auf der B30 zwischen Bad Waldsee und Oberessendorf.
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0: A96 zwischen Wangen und Kiesleck. Bitte Vorsicht, da sind Rettungsfahrzeuge im Einsatz und ein defekter LKW. B31N zwischen Stockach und Überlingen hat es gerade im Moment gekracht. Auch hier bitte vorsichtig sein. B31 zwischen Löffingen und Friedenweiler Stau, 12 Minuten plus. Und die Schweiz A3 zwischen Utikon und der Verzweigung Limmerttal. Auch hier Stau, 16 Minuten Zeitverlust. Staus und Blitzer? Immer gerne melden. Per Anruf, WhatsApp oder Sprachnachricht in Studio an 07531 28 65 33. Vielen Dank und gute Fahrt.
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0: Hallo zusammen. Also ich muss gestehen, ich bin dazu übergegangen, nicht mehr WM-Spiele anzugucken, sondern WM-Dokus. Das macht das Ausscheiden der DFB-Elf für mich ein bisschen leichter. Ich bin schon im Jahr 1994 angekommen. Alles sehr, sehr spannend. Also ja, ich habe ein bisschen so den Spaß verloren zu gucken, aber heute Abend, da mache ich eine Ausnahme. Das wird nämlich nochmal richtig spannend. Die Schweizer Nationalmannschaft steht ja gegen Kolumbien auf dem Platz um 22 Uhr los und geht's los und sie möchten das Viertelfinalticket lösen. Und wie sie das so vorhaben und wie ihre Chancen stehen, darüber sprechen wir gleich um 21:45 Uhr. Hier bei Radio Seefunk.
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0: ohne Stress durch den Arbeitstag an diesem Dienstag, 21:15.
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0: Die beste WM der Schweizer Geschichte spielen. Dieses Ziel hat Nazi-Trainer Murat Yakin vor dem Turnier verkündet und seine Truppe ist nach wie vor auf Kurs. Heute steht der nächste Härtetest an, das Achtelfinale gegen Kolumbien. Frage an unseren WM-Reporter Daniel Bornberg. Daniel, was wird das denn für ein Spiel?
2: Also Härtetest ist da schon ganz passend. Die Kolumbianer, die sind robust, die sind schnell, die spielen mit viel Körpereinsatz. Also da dürfte es heute schon ordentlich zur Sache gehen. Für die Statistikfreunde, im ganzen Turnier haben die Kolumbianer bislang ein einziges Gegentor kassiert. Also da kommt schon ein richtig dicker Brocken auf die Nazi zu.
0: Und worauf wird es denn gegen Kolumbien ankommen?
2: Na, in erster Linie erstmal dagegen zu halten. Also diszipliniert verteidigen, absichern und trotzdem versuchen, schnell umzuschalten und offensiv das eigene Spiel aufzuziehen. Die Qualität ist ja auf jeden Fall da und das Selbstvertrauen, das sollte nach der souveränen Gruppenphase und dem überzeugenden Erfolg gegen Algerien im 16-Finale ja auch passen. Also ich bin da ganz optimistisch. Mein Tipp 3:1.
0: Oh, okay. Danke, Daniel. Die Nazi trifft bei der Fußball-WM heute um 22 Uhr auf Kolumbien und will das Viertelfinalticket lösen. Wir drücken die Daumen und sagen Hopp, Schwyz.
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0: Sonnenuntergang am Untersee mit ganz tollen Farben, die zu meinem Aperol Spritz gepasst haben. Das war gestern. Und ob sich das heute nochmal wiederholen lässt und warum wir aufpassen sollten, dass uns das Handtuch nicht davonfliegt, das schauen wir uns gleich mal genauer an um 10:45 in unserem Biergartenwetter hier bei Radio Seefunk.
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0: Geblitzt werden sie aktuell auf der B316 bei Degerfelden, in Friedrichshafen in der Keplerstraße und in Memmingen in der Schulstraße. Danke fürs Durchgeben an Radio Seefunk-Hörerin Ute.
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0: Mit einer Meldung vom Kreis Ravensburg hier auf der Strecke zwischen Altshausen und Blöhne-Ried. Vorsicht, da liegt Beton auf der Fahrbahn. Dann Vorsicht auf der A96 Lindau Richtung München auf Höhe Kiesling, ein defekter LKW auf der rechten Spur. Und auf der A1 zwischen Spreitenbach und Weiningen staut es sich. Hier sind es 18 Minuten Zeitverlust. Staus und Blitzer immer gerne melden. Direkt zu mir ins Studio an 07531 28 65 33 und aus der Schweiz natürlich mit +49 davor. Gute Fahrt!
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0: Schön, dass wir Sie durch den Arbeitstag begleiten dürfen. Jetzt ist es 10:45.
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0: Jetzt gleich um die Mittagszeit wird's mal ganz schön zuziehen. Am Nachmittag werden die Wolken aber wieder weniger. Da haben wir eher nur so einen Wolkenschleier. Bei heißen 29 Grad auf der Bar und bis zu 34 Grad im Markgräfler Land. Am Nachmittag wird's aber auch mal ein bisschen windig. Also den Sonnenhut oder den Bierdeckel auf dem Glas besser mal festhalten. Ansonsten steht der kühlen Erfrischung mit den Kollegen am Feierabend nichts im Wege.
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0: 80er Lieblinge Sweet Dreams von Eurythmics. Und wir bleiben hier bei Radio Seefunk in den 80ern. Gleich mit Real Life und Catch Me I'm Falling und gleich noch richtig schöner handgemachter Rock von Tracy Chapman. Baby, can I hold you? Hören wir gleich in voller Länge um 11:15 hier bei Radio Seefunk. Einfach die beste Musik. 10:59 Uhr.
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5: Ich bin Gisa Weber, guten Tag. Bundesfamilienministerin Prien plant neue Regeln beim Elterngeld. Es soll monatlich leicht erhöht, dafür aber nicht mehr so lange gezahlt werden, schreibt das Portal Politico. Der Mindestbetrag soll auf 330 Euro im Monat steigen. Statt bisher 14 Monate soll das Geld nur noch maximal 12 Monate gezahlt werden. Die Diskussionen um generelle Sonntagsöffnungen von Läden nimmt Fahrt auf. Wirtschafts- und Tourismuspolitiker der CDU begrüßen den Vorstoß des Handelsverbands. Gewerkschaften und Sozialverbände warnen dagegen vor einem weiteren Aufweichen des Sonntagsschutzes. Trotz Einmischung von US-Präsident Trump, die USA haben gegen Belgien mit 1:4 verloren und sind damit im Achtelfinale der Fußball-WM ausgeschieden. Und das, obwohl der begnadigte Rotsünder Balogun in der Startelf stand. Auch Europameister Spanien ist eine Runde weiter, nach einem 1:0 gegen Portugal. Und jetzt mehr Nachrichten aus unserer Heimat. Um die Entwicklung des Verkehrs in Frauenfeld und den Anteil der jeweiligen Mobilitätsform langfristig beobachten zu können, gibt es jetzt eine Fuß- und Fahrradverkehrszählstelle in Frauenfeld. Bisher wurden nur motorisierte Fahrzeuge in Frauenfeld erfasst. Aufgrund der aktuell sehr hohen Waldbrandgefahr und weiterhin ausbleibender Niederschläge sperrt die Stadt Lindau ab heute mehrere öffentliche Grillplätze. Betroffen von der Sperrung sind die Grillplätze Kieshafen Zech, Wäsen sowie am Trimmdichpfad und zwar bis kommenden Sonntag. Im zweiten Quartal dieses Jahres haben die Kantonspolizei und der Zoll am Flughafen Zürich über 900 Kilogramm an Betäubungsmitteln sichergestellt. Darüber hinaus sind über 30 Personen verhaftet worden. Die meisten Nachrichten aus der Region hören Sie wieder in einer Stunde bei Radio Seefunk.
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0: Aktuell gemessen in Weil am Rhein hier am Kunstraum Kieswerk 29 Grad, in Sipplingen am Rathaus 26 und in Leibstadt beim Festungsmuseum 27 Grad. Und es wird heute noch heißer als gestern bei bis zu 29 Grad auf der Bar und 34 Grad im Markgräfler Land. Dazu am Nachmittag so ein kleiner Wolkenschleier, auch wenn sie jetzt um die Mittagszeit erstmal noch zuzieht. Und der Nachmittag, der lockert dann wieder ein bisschen auf. Morgen viel Sonnenschein am Hochrhein, mehr Wolken im Bodensee Oberschwaben mit so einer kleinen Wahrscheinlichkeit für ein paar Regentropfen bei ähnlich heißen Temperaturen. Und der Radioseefunk-Wettertrend für die ganze Heimat. Es geht so sonnig und auch so heiß weiter.
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0: Geblitzt werden Sie in Friedrichshafen in der Keplerstraße, in Memmingen in der Schulstraße und Radioseefunkhörer Thomas hat auch noch gerade einen Blitzer per WhatsApp-Sprachnachricht geschickt.
6: In Rheinfelden in der Muscron-Allee, Höhe Schwimmbad, 30er Zone. Dankeschön.
0: Danke auch.
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0: Das sieht soweit gut aus auf den Straßen. Eine kleine Meldung von der B31 zwischen Immenstadt und Stetten staute sich hier sind es 8 Minuten plus. Und Sie haben auch noch was entdeckt? Dann Staus und Blitzer gerne direkt zu mir ins Studio melden. Die Nummer ist 07531 28 65 33 und gerne auch bequem, wie es Thomas gemacht hat, als WhatsApp-Sprachnachricht. Gute Fahrt!
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0: Hallo zusammen. Ja, Sie haben es ja gerade schon in den Nachrichten gehört. Und auch bei uns hier in der Community wird fleißig diskutiert. Öffnungszeiten im Einzelhandel auch am Sonntag. Wie sähe es denn damit eigentlich aus? Ja, die Meinungen sind unterschiedlich. Tendenziell geht es aber eher zum Nein, brauchen wir nicht am Sonntag. Aber wie sieht das zum Beispiel ein Modehaus, das ja dann auch am Sonntag aufmachen würde? Wir fragen nach im Modehaus Bannholzer in Lauchringen und deren Einschätzung dazu gleich um 11:15. Hier bei Radio Seefunk. Jetzt starten wir aber erstmal rein mit 80er Rock von Mike and the Mechanics. All I Need is a Miracle.
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0: 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Am Dienstagvormittag, an dem hier fleißig diskutiert wird, sollen sonntags alle Läden geöffnet haben. Im Koalitionsgipfel ist beschlossen worden, dass Bäckereien und Konditoreien künftig an Sonn- und Feiertagen bis zu 8 Stunden lang geöffnet sein dürfen. Und das fordern jetzt eben auch verschiedene Handelsverbände für den Einzelhandel. Dirk Ischen ist Geschäftsführer vom Modehaus Bahnholzer in Lauchringen und Donaueschingen. Wie würde so ein offener Sonntag denn die Innenstadt beleben?
1: Wenn Läden geöffnet werden, kleine Boutiquen zum Verweilen einladen, wenn es eine Möglichkeit der Begegnung gibt für die Kunden. Am Ende soll der Kunde entscheiden können, möchte ich am Sonntag in Innenstädte gehen, möchte ich einkaufen, möchte ich Geschäfte besuchen. Ich glaube auch, das Kundenverhalten hat sich einfach hier deutlich verändert.
0: Das könnte ich mir auch gut vorstellen. Was würde eine Öffnung am Sonntag denn für das Modehaus Bahnholzer bedeuten?
1: Eine Öffnung am Sonntag bedeutet zuerst mal höhere Kosten. Heizung, Strom. Der Laden muss geöffnet werden und natürlich eine höhere Vergütung für die Mitarbeiter. Am Ende muss jeder Laden für sich entscheiden, macht es Sinn? Ist es für meine Destination, für mein Haus richtig? Kann ich meinen Kunden einen Mehrwert bieten oder habe ich nur höhere Kosten? Und diese Kosten-Nutzen-Rechnung muss jeder für sich aufmachen.
0: Sagt Geschäftsführer Dirk Ischen von Modehaus Bahnholzer. Also so einfach ist es halt dann doch nicht, am Sonntag aufzumachen. Aber brauchen wir das eigentlich? Also ist es vielleicht auch einfach mal okay, wenn am Sonntag Ruhetag ist. Wie sehen Sie das? Gerne per WhatsApp-Sprachnachricht Ihre Meinung an 07531 28 65 33.
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0: Sollten wir sonntags alle Läden geöffnet haben? Dieses Thema hat nicht nur für Diskussionsstoff unter unseren Radio-Seefunk-Hörerinnen und Hörern gesorgt, sondern ist mittlerweile auch bei den Kirchen und Gewerkschaften angekommen. Die sind da eher dagegen und es regt sich Widerstand gegen diese Pläne. Mehr dazu gleich um 11:45 hier bei Radio-Seefunk.
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0: Geblitzt wird Icon Richtung Frick. Danke fürs Durchgeben an Radio-Seefunk-Hörer Michi. Blitzer auch in Memmingen in der Schulstraße, in Stockach in der Winterspürerstraße und auf der B30 Bad Waldsee Oberessendorf.
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0: Bitte Vorsicht auf der B33 bei Allensbach sind Hindernisse auf der Fahrbahn und ebenfalls Hindernisse auf der Fahrbahn auf der B34 zwischen Bad Säckingen und Wehr. Und noch eine Meldung von der Schweiz: A1 zwischen Dietikon und Zürich staute sich 8 Minuten plus. Staus und Blitzer immer gerne melden.

0: Viertel vor zwölf. Die Diskussion um offene Läden am Sonntag ist wieder da und damit hallo hier bei Radio Seefunk. Die Bundesregierung will die Regeln für Bäckereien lockern. Der Handel fordert das jetzt für alle Branchen, doch es regt sich Widerstand gegen diese Pläne, weiß Dieter Waldraff.
1: Im Augenblick erlaubt Baden-Württemberg an maximal 3 Sonn- oder Feiertagen im Jahr das Öffnen der Geschäfte, wenn es gleichzeitig einen konkreten Anlass gibt. Astrid Deusch vom Erzbistum Freiburg hält das für richtig.
2: Die Rechtsprechung hat da klare Ziele gesetzt und nur, dass man halt sagt, die Ziele passen einem nicht, haben wir halt jetzt eben dann nicht sage, dann lassen wir halt das Ganze weg, weil halt der Schutz in der Verfassung für den Sonntag, der geht halt nun mal vor.
1: Astrid Deusch ist überzeugt, die Kunden können viel mehr bewirken, wenn sie vor allem im stationären Handel vor Ort einkaufen, und auch die Kommunen haben Möglichkeiten.
2: Ihr könnt vielleicht mit der Gewerbesteuer hier auch was machen, denn wir können jetzt hier nicht nur sagen, es ist der Einzelhandel, es sind ja auch die anderen betroffen. Es sind ja die Handwerksbetriebe teilweise betroffen, es sind die Dienstleister aller Art betroffen, die haben von einer Freigabe des Verkaufs am Sonntag nichts.
1: Einkaufen ist ein typisches Merkmal für werktägliche Betriebsamkeit. Der Sonntag soll für die meisten frei bleiben, Produktivität kann auf andere Weise gesteigert oder Kosten gesenkt werden.
2: Natürlich ist immer das Erste der Sonntagsschutz, der hier herhalten muss, weil das verhältnismäßig einfach geht. Da kann ich natürlich unmittelbar jetzt keine finanziellen Nachteile zum Beispiel für die Kommune erkennen.
0: Die Kirchen und Gewerkschaften wollen verhindern, dass es mehr verkaufsoffene Sonntage gibt. Für sie ist der gemeinsame Freitag wichtig für den gesellschaftlichen Zusammenhalt, ehrenamtliches Engagement und für die Erholung der Beschäftigten.
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0: M mit Pop Music hier bei Radio Seefunk und das ist jetzt auch das Stichwort für gleich unser Mehr Musik Mittag, nämlich gleich mit 80er Pop von Twins. Außerdem eine coole Nummer von Cher. If I could turn back time aus den 80ern und Rock kommt gleich von Queen. Und noch viel mehr Musik in unserem Mehrmusikmittag hier bei Radio Seefunk nach 12. Das ist einfach die beste Musik für Ihren Dienstagmittag. Jetzt ist es gleich 11.58 Uhr.
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15: Ich bin Gisa Weber. Guten Tag. Familienministerin Prien will ran ans Elterngeld. Pro Monat soll es etwas mehr geben, dafür wird es nicht mehr so lange gezahlt. Das berichtet das Portal Politico. Heißt, der Mindestbetrag wird auf 330 Euro im Monat steigen. Statt wie bisher 14 soll das Elterngeld nur noch maximal 12 Monate lang ausgezahlt werden. Der milliardenschwere U-Boot-Deal stärkt auch weiter die Beziehungen zwischen Europa und Kanada. Das deutsche Unternehmen TKMS soll ja die neue kanadische U-Boot-Flotte bauen. Wohl auch ein Schritt, sich weiter unabhängig von den USA zu machen. Bei der Fußball-WM ist heute erneut der Titelverteidiger gefordert. Die Argentinier treffen in ihrem Achtelfinale auf Ägypten. Eigentlich eine klare Angelegenheit für Messi und Co. Trotzdem ist man gewarnt. Gegen Kap Verde schrammte Argentinien an einer Blamage vorbei. Außerdem spielt die Schweiz noch gegen Kolumbien. Und jetzt mehr Nachrichten aus unserer Heimat. Der Bodensee führt derzeit so wenig Wasser wie fast nie um diese Jahreszeit. Der Pegel liegt rund 75 Zentimeter unter dem langjährigen Durchschnitt. Und ohne anhaltenden Regen dürfte der Wasserstand in den nächsten Tagen weiter sinken. In Effringenkirchen im Kreis Lörrach ist Grillen auf öffentlichen Flächen ab sofort verboten. Wegen der anhaltenden Hitze und Trockenheit gilt das Verbot mindestens bis Ende Juli. Wer sich nicht daran hält, muss mit einem Bußgeld rechnen. Der Grasfrosch verschwindet in den tieferen Lagen der Schweiz immer mehr. Eine Langzeitstudie bei Basel zeigt, dass der Bestand in den vergangenen Jahrzehnten um mehr als drei Viertel zurückgegangen ist. Als Hauptursache gilt der Klimawandel. Die meisten Nachrichten aus der Region hören Sie wieder in einer Stunde bei Radio Seefunk.
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0: In Lörrach an der Stadtkirche 32 Grad, 26 hat es noch in Wolfegg am Bauernmuseum und 30 in Wiel am Stadtsaal. Da geht heute aber noch mehr mit bis zu 29 Grad im Albstein und bis zu 34 Grad im Baselbiet wird es heute noch heißer als gestern. Dazu mal mehr, mal weniger bedeckt und zum Teil auch ganz schön windig. Morgen dann viel Sonne am Hochrhein, mehr Wolken im Bodensee-Oberschwaben. Da kann es hier und da auch ein paar Regentropfen geben und das bei ähnlich heißen Temperaturen wie heute. Und der Radio-Seefunk-Wettertrend für die ganze Heimat. Es geht so sonnig und so heiß weiter.
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0: Geblitzt wird in Eiken Richtung Frick. Danke fürs Melden an Michi. Blitzer auch in Memmingen in der Schulstraße, in Stockach in der Winterspürerstraße und auf der B316 bei Degerfelden.
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0: Auf der Landesstraße zwischen Überlingen und Ovingen staut es sich im Moment. Hier sind es aktuell 12 Minuten Zeitverlust. Und wenn Sie was sehen, dann melden Sie mir Staus und Blitzer gerne direkt ins Studio 0753 1 28 65 33 und aus der Schweiz mit +49 davor. Gute Fahrt wünsche ich.
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0: Und wir brauchen bei diesen Temperaturen definitiv einfach mal einen Moment, wo das Hirn mal abschalten kann. Und das machen wir am besten jetzt, indem wir Sie unterstützen mit unserem Mehrmusikmittag. Ganz, ganz viel Musik. Ab jetzt los geht's und zwar gleich mal mit Genesis und Land of Confusion.
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8: Und da hat uns Radio Seefunk-Hörer Thomas einen durchgeschickt.
9: In Rheinfelden in der Muscron Allee, Höhe Schwimmbad, 30er Zone. Dankeschön.
8: Danke auch. Blitzer auch in Memmingen in der Schulstraße und auf der B30 zwischen Bad Waldsee und Oberessendorf.
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8: Und das sieht gerade gut aus auf den Straßen. Da habe ich nichts vorliegen. Melden Sie mir aber gerne Staus und Blitzer im Studio an 0753 1 28 65 33. Gute Fahrt.
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Ihre Mittagspause mit uns, Radio Seefunk, einfach die beste Musik im Mehrmusikmittag. Jetzt mit einem richtig coolen Song. Und die Band hatte ihren Durchbruch komischerweise in Italien, obwohl sie aus West-Berlin kommen. Und verwandt sind sie übrigens auch nicht, auch wenn sie sich Twins genannt haben. Aber Twins als Zwillinge sollte eher so ein bisschen als so Zwei-Mann-Firma stehen. Die zwei, die man nicht auseinander bekommt. Hier sind also aus den 80ern Twins mit Ballet Dancer. Viel Spaß damit.

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8: Ich bin Gisa Weber. Guten Tag. Aus der Opposition und von Gewerkschaften hagelt es Kritik an den Plänen von Familienministerin Prien zum Elterngeld. Es soll monatlich leicht erhöht, dafür aber nicht mehr so lange gezahlt werden. Geht gar nicht, so die Linke. Und der DGB findet, der Elterngeldbetrag müsse deutlich höher ausfallen. Die Diskussionen um generelle Sonntagsöffnungen von Läden nimmt Fahrt auf. Wirtschafts- und Tourismuspolitiker der CDU begrüßen den Vorstoß des Handelsverbands. Gewerkschaften und Sozialverbände warnen dagegen vor einem weiteren Aufweichen des Sonntagsschutzes. Der milliardenschwere U-Boot-Deal stärkt auch weiter die Beziehungen zwischen Europa und Kanada. Das deutsche Unternehmen TKMS soll ja die neue kanadische U-Boot-Flotte bauen. Wohl auch ein Schritt, sich weiter unabhängig von den USA zu machen. Bei der Fußball-WM hat die Schweiz heute einen schweren Gegner vor der Brust. Im Achtelfinale geht es heute gegen Geheimfavorit Kolumbien. Die Schweizer müssen dabei auf Shootingstar Johan Mansambi verzichten. Er hat sich am Knie verletzt. Außerdem spielt Titelverteidiger Argentinien noch gegen Ägypten. Und jetzt mehr Nachrichten aus unserer Heimat. Einen neuen Rekord hat das Stadtradeln in Friedrichshafen aufgestellt. Mehr als 1700 Radfahrerinnen und Radfahrer sind gemeinsam über 416.000 Kilometer gefahren und haben damit so viele Kilometer gesammelt wie noch nie. Der Bodensee führt derzeit so wenig Wasser wie fast nie um diese Jahreszeit. Der Pegel liegt rund 75 Zentimeter unter dem langjährigen Durchschnitt. Und ohne anhaltenden Regen dürfte der Wasserstand in den nächsten Tagen weiter sinken. In Effringenkirchen im Kreis Lörrach ist Grillen auf öffentlichen Flächen ab sofort verboten. Wegen der anhaltenden Hitze und Trockenheit gilt das Verbot mindestens bis Ende Juli. Wer sich nicht daran hält, muss mit einem Bußgeld rechnen. Die meisten Nachrichten aus der Region hören Sie wieder in einer Stunde bei Radio Seefunk.
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9: In Wangen am Eichendorf Museum 29 Grad, in Frickingen hier an der Graf-Burchert-Halle ebenfalls 29 und 30 in Liestal an der Kaserne. Und das war es noch nicht, da geht zum Teil noch mehr. 29 bis 34 Grad die Maxi-Werte für heute zwischen Albstein und Basel-Bied. Wird also noch heißer als gestern und der Nachmittag ist zum Teil mal mehr, mal weniger bedeckt und vor allem auch ganz schön windig. Morgen dann viel Sonne im Hochrhein, mehr Wolken im Bodensee Oberschwaben, auch ein paar Regentröpfen sind dort möglich. Temperaturen bleiben heiß und der Radio Seefunk Wettertrend für die ganze Heimat. Auch der Donnerstag sonnig und heiß.
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9: Geblitzt werden sie in Möhlin, hier am Ortsanfang. 50 sind erlaubt. Danke fürs Melden an Radio Seefunk-Hörer Michi. Blitzer auch auf der B316 bei Degerfelden und in Stockach in der Winterspürerstraße.
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9: Bitte Vorsicht, gefährliche Hindernisse auf der Fahrbahn auf der B34 bei Bad Säckingen beim Gewerbegebiet und im Bodenseekreis auf der Strecke zwischen Owingen und der Abzweigung nach Überlingen. Hier hat es einen Unfall gegeben, deswegen ist da gerade nur eine Richtung abwechselnd frei. Sie haben auch noch was? Dann gerne anrufen oder eine WhatsApp schicken, gerne auch als Sprachnachricht 07531 28 65 33. Gute Fahrt!
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9: Ich wünsche Ihnen einen schönen Start rein in diese zweite Hälfte des Tages. Ich begleite Sie auch noch ein bisschen durch den Arbeitstag durch. Und das auch gleich mit super Musik. Ich freue mich auf Four Tops oder auch auf Billy Joel. Und hier jetzt 80er Rock Status Quo mit The Wanderer.
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Einen schönen Dienstag um 12:45 mit Radio Seefunk. Einfach die beste Musik. Und unser nächster Song ist im Original eigentlich von den Jackson 5 aus dem Jahr 1971. Leadsänger, natürlich, man hört es ja ein bisschen raus. Michael Jackson. Und Mitte der 70er hat sich dann Gloria Gaynor diesen Song geschnappt und ihre Version draus gemacht. Der klingt auch ein bisschen fröhlicher als die Originalversion. Aber wir hören jetzt nochmal die nächste Variante. Und zwar Mitte der 80er. Da kamen die dann, die Communards, und haben gesagt, wir machen jetzt mal unsere Version draus. Und noch die war sehr erfolgreich. Hier sind die Communards mit ihrer Version von Never Can Say Goodbye. Hier bei Radio Seefunk. Einfach die beste Musik für Ihren Dienstagmittag.

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7: Geblitzt wird in Waldshut in der Bismarckstraße. Danke an Radio Seefunk-Hörerin Martina. Blitzer auch auf der B31 bei Friedrichshafen West. Außerdem noch einer in Möhlin am Ortsanfang. Hier sind 50 erlaubt und auf der B316 wird bei Degerfelden geblitzt.
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7: Im Bodenseekreis, hier auf der Strecke zwischen Ovingen und der Abzweigung nach Überlingen, hier hat es einen Unfall gegeben. Deswegen ist eine Spur immer nur abwechselnd befahrbar. Und dann haben wir noch eine Meldung in Hüfingen, hier in der Donau-Eschinger Straße zwischen Kreisverkehr und Bahnhofstraße. Bitte Vorsicht, hier brennt es und deswegen ist die Hauptstraße derzeit nicht befahrbar. Sie haben auch noch was? Dann melden Sie mir Staus und Blitzer gerne direkt ins Studio an 0753 1 28 65 33. Vielen Dank und gute Fahrt.
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0: 13:42 am Dienstag.
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0: Ja, Trixi ist ja gerade wieder mal im Urlaub, hat aber jeden Tag eins der 1000 Highlights unserer Heimat für Sie dagelassen.
2: Heute schauen wir uns eine Stadt an, die viele verwinkelte Gassen und historische Fachwerkhäuser hat. Die Rede ist von Leutkirch im Allgäu. Konstanze Bitterwolf ist Stadtführerin und nimmt uns mit auf eine Entdeckungstour. Konstanze, was erwartet uns denn während einer Stadtführung durch Leutkirch?
3: Unsere Stadtführungen beginnen meist direkt am Gänseliselbrunnen. Ein total hübscher Platz. Man sieht dort das wunderschöne Rokoko-Rathaus vor sich. Wir gehen dann ins Rathaus hinein. Dort ein großes Highlight ist der historische Sitzungssaal. Wunderbare Stuckdecke. Und wenn wir dann weiterlaufen, geht's zum gotischen Haus. Vor allem hier der Innenhof. Ein Highlight, das Sie so nicht sehen werden, wenn Sie nicht in der Stadtführung teilnehmen. Weil er ist ein bisschen versteckt.
2: Und warum sollte denn jeder mal eine Stadtführung durch Leutkirch gemacht haben?
3: Weil Leutkirch oft underrated ist im Gegensatz zu den anderen Städten hier in der Umgebung. Und ich finde, dass Leutkirch absolut sehens- und liebenswert ist.
2: Also machen Sie Leutkirch im Allgäu alle Ehre, indem Sie an einer Stadtführung dort teilnehmen. Dabei können Sie die Vergangenheit der Stadt hautnah miterleben.
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6: Ich bin Lisa Schwarzkopf. Guten Tag. Aus der Opposition und von Gewerkschaften hagelt es Kritik an den Plänen von Familienministerin Prien zum Elterngeld. Es soll monatlich leicht erhöht, dafür aber nicht mehr so lang gezahlt werden. Geht gar nicht, so die Linke. Und der DGB findet, der Elterngeldbetrag müsse deutlich höher ausfallen. Die Diskussionen um generelle Sonntagsöffnungen von Läden nimmt Fahrt auf. Wirtschafts- und Tourismuspolitiker der CDU begrüßen den Vorstoß des Handelsverbands. Gewerkschaften und Sozialverbände warnen dagegen vor einem weiteren Aufweichen des Sonntagsschutzes. Wird es ein Zeichen von Geschlossenheit geben oder kommt es zum Eklat? Das ist vor dem NATO-Gipfel heute und morgen in der Türkei völlig unklar. Letztes Jahr einigten sich die Mitgliedsländer darauf, die Verteidigungsausgaben deutlich zu erhöhen. Trotzdem beschwert sich US-Präsident Trump darüber, dass sie zu niedrig sind. Und jetzt mehr Nachrichten aus unserer Heimat. Einen neuen Rekord hat das Stadtradeln in Friedrichshafen aufgestellt. Mehr als 1700 Radfahrerinnen und Radfahrer sind gemeinsam über 416.000 Kilometer gefahren und haben damit so viele Kilometer gesammelt wie noch nie. Der Grasfrosch verschwindet in den tieferen Lagen der Schweiz immer mehr. Eine Langzeitstudie bei Basel zeigt, dass der Bestand in den vergangenen Jahrzehnten um mehr als 3/4 zurückgegangen ist. Als Hauptursache gilt der Klimawandel. In Efringenkirchen im Kreis Lörrach ist Grillen auf öffentlichen Flächen ab sofort verboten. Wegen der anhaltenden Hitze und Trockenheit gilt das Verbot mindestens bis Ende Juli. Wer sich nicht daran hält, muss mit einem Bußgeld rechnen. Die meisten Nachrichten aus der Region hören Sie wieder in einer Stunde bei Radio Seefunk.
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7: Die Temperaturen jetzt an diesem Nachmittag aus Überlingen vom Landungsplatz. 27 Grad, 27 auch in Scheidegg am Golfplatz und Kloten an der reformierten Kirche, da liegen wir bei 28 Grad. Aber es geht noch deutlich höher auf 33. Heute Nachmittag allein schon, die erreichen wir so rund ums Basel Beat. Und es scheint auch wieder einfach nur überall die Sonne, kaum eine schützende Wolke über uns. Außer Richtung Oberschwaben, da ist es dann doch noch ein bisschen bewölkt zumindest. Der Radio-Seefunk-Wettertrend für den Rest der Woche. Tagtäglich brennt die Sonne nur runter und es wird auch immer heißer. Bis Samstag 35 Grad. Also große Hitze kündigt sich wieder an.
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7: Im Moment blitzt es bei Ihnen in Weingarten in der St. Martinusstraße. Dankeschön, Radio Seefunk-Hörerin Carina. Dann auch in Singen ein Blitzer in der Hauptstraße und aktuell auch bei Ihnen in Münchenstein in der Rheinacher Straße.
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7: Auf der B34, da klemmt's zwischen Bad Säckingen, Gewerbegebiet und Werder. Lassen Sie eine gute Viertelstunde liegen und 10 Minuten plus auf der B34 zwischen Waldshut und Tiengen im Moment. Und wenn Sie noch Staus oder Blitze entdecken, rufen Sie gleich an oder schicken Sie einfach eine WhatsApp rein unter der 07531 28 65 33.
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7: Schönen Dienstagnachmittag. Jeden Sonntag bummeln gehen, weil einfach alle Geschäfte immer offen sind. Das wär's doch, oder? Nachdem Bäckereien und Konditoreien sonntags bis 8 Stunden öffnen dürfen, wird jetzt wieder mal über generelle Sonntagsöffnungszeiten im Einzelhandel diskutiert. Was sagt aber der Einzelhandel dazu? Möbelgeschäfte zum Beispiel. Schauen wir gleich mal genauer hin. Um 14:45 hier mit den Pet Shop Boys gehen wir jetzt gut rein in diese Stunde aus den 80ern. Always on my mind.
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0: Viertel drei bei Radio Seefunk am Dienstagnachmittag. Sonntags für die Grillparty noch in den Supermarkt springen und das Fleisch kaufen können, was man halt unter der Woche nicht geschafft hat. Nachdem Bäckereien und Konditoreien sonntags bis zu 8 Stunden geöffnet sein dürfen, wird jetzt wieder mal über generelle Sonntagsöffnungszeiten im Einzelhandel diskutiert. Aber wie sieht das der Einzelhandel selbst, zum Beispiel Möbelgeschäfte? Günther Dick ist Geschäftsführer der Unternehmen Stump und Dick aus Stockach. Wie stehen Sie denn zu einer generellen Öffnung am Sonntag?
1: Grundsätzlich würde ich es begrüßen, wenn wir 4 Sonntage im Jahr, und zwar ganztägig, öffnen dürfte. Grundsätzlich bin ich gegen eine permanente Sonntagsöffnung aufgrund unterschiedlicher Betriebe und Betriebsgröße, die personelle Möglichkeiten teilweise eingeschränkt sind und es eventuell zu Wettbewerbsverzerrungen zwischen größeren und kleineren kommen könnte. Weil einfach je mehr Mitarbeiter, je besser kann ich rollieren und könnte auch den Tag noch überbrücken, was beim Dreimannbetrieb dann eher schwierig wird.
0: Also 4-mal im Jahr am Sonntag als Happening öffnen, das sagt der Geschäftsführer der Unternehmen Stump und Dick, Günther Dick. Herzlichen Dank dafür. Wie sehen Sie das denn? Rufen Sie gerne an oder schicken Sie eine WhatsApp als Sprachnachricht rein an die 07531 28 65 33. Generelle Sonntagsöffnungszeiten im Einzelhandel, sollten die quasi gesprengt werden.
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0: Wenn ich die Tage in den Biergarten gehe, dann nicht unbedingt fürs Bier, sondern um mir ein Eis dort zu gönnen. Können Sie genauso tun, heute Abend oder heute Nachmittag, je nachdem, wann Ihr Feierabend nahe rückt. Und wir schauen uns das Wetter an. Wann ist es noch wie warm? Gleich dann um 2:45 unser Biergartenwetter bei Radio Seefunk.
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0: Es blitzt bei Ihnen aktuell in Münchenstein in der Rainacher Straße. Vielen Dank fürs Melden, Radio Seefunk-Hörer Philipp. In Singen, da ist auch noch ein Blitzer aufgebaut. Und zwar in der Hauptstraße und eine Radarfalle in Weingarten in der St. Martinusstraße.
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0: Auf den Straßen in der Heimat sieht's gut aus im Moment. Es läuft alles reibungslos. Kommen Sie sicher an Ihr Ziel. Und melden Sie Staus oder Blitzer ins Studio noch, wenn Sie was entdecken, unter der 07531 28 65 33. Am besten per Anruf, aber gerne auch per WhatsApp.
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1: Um 3:45 jetzt hier bei Radio Seefunk und wir schauen mal, wann es einigermaßen angenehm ist, um dann draußen zu sitzen und ja, ein Bier oder ein Eis oder was auch immer zu genießen. 25 Grad, die Marke unterschreiten wir erst so nach 21 Uhr. Also bis dahin liegen wir locker darüber. Es wird ja auch noch im 30er-Bereich jetzt heute Nachmittag dann sein bis 17, 18 Uhr. Also wenn Sie es wirklich einigermaßen entspannt haben wollen draußen, ohne gleich in Schweißausbrüche zu verfallen, dann ab 21 Uhr. Heute mal ein bisschen späterer Termin bei Ihnen im Biergarten.
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0: Gleich haben wir es drei an Ihrem Dienstagnachmittag bei Radio Seefunk. Und wir spielen die meisten 80er, auch dann direkt nach den 15 Uhr Nachrichten. Von den Bangles dann diese geniale Popnummer und Rock gibt's von The Love Affair. Damit die Zeit bei der Arbeit nur so verfliegt an diesem Dienstagnachmittag, einfach die beste Musik. 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
15: Ich bin Lisa Schwarzkopf. Guten Tag. Familienministerin Prien bekommt Gegenwind für ihre Pläne zum Elterngeld. Künftig soll es pro Monat etwas mehr geben. Dafür wird's nicht mehr so lange gezahlt. Die Grünen sprechen von einem falschen Signal an Eltern. Dem Deutschen Gewerkschaftsbund reicht die Erhöhung nicht. Bringen mögliche Sonntagsöffnungen den Innenstädten wirklich etwas? Darüber wird gestritten. Der DGB warnt, profitieren würden vor allem große Handelsketten. Kleine Läden gerieten weiter unter Druck. Der Tourismuskoordinator der Bundesregierung Ploss hält dagegen. Er erwartet neue Impulse für die Innenstädte. Es gibt einen richtigen Boom bei Startups in Deutschland. Im ersten Halbjahr wurden mehr als 3.000 gegründet. Das ist ein neuer Rekord, heißt es vom Startup-Verband. Ein Grund ist die Entwicklung von künstlicher Intelligenz. Jedes dritte neue Unternehmen hat einen KI-Bezug. Und jetzt mehr Nachrichten aus unserer Heimat. Der Bodensee führt derzeit so wenig Wasser wie fast nie um diese Jahreszeit. Der Pegel liegt rund 75 Zentimeter unter dem langjährigen Durchschnitt und ohne anhaltenden Regen dürfte der Wasserstand in den nächsten Tagen weiter sinken. In Efringenkirchen im Kreis Lörrach ist Grillen auf öffentlichen Flächen ab sofort verboten. Wegen der anhaltenden Hitze und Trockenheit gilt das Verbot mindestens bis Ende Juli. Wer sich nicht daran hält, muss mit einem Bußgeld rechnen. Einen neuen Rekord hat das Stadtradeln in Friedrichshafen aufgestellt. Mehr als 1700 Radfahrerinnen und Radfahrer sind gemeinsam über 416.000 Kilometer gefahren und haben damit so viele Kilometer gesammelt wie noch nie. Die meisten Nachrichten aus der Region hören Sie wieder in einer Stunde bei Radio Seefunk.
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0: Es ist heiß heute Nachmittag in Wangen am Allgäu-Stadion. Da ächzen wir bei 31 Grad. Bingen an der Sandbühlhalle auch. St. Margrethen im Kanton St. Gallen an der katholischen Pfarrstelle sogar 32 Grad. Und es ist noch nicht das Ende der Fahnenstange. 33 könnte es durchaus geben heute Nachmittag noch. Vor allem so Richtung Markgräflerland und Basel-Biet sieht's danach aus, denn die Sonne brennt nur so runter. Ein paar schützende Wolken sind unterwegs, vor allem so Richtung Oberschwaben noch, aber auch nicht allzu viele. Der Radio Seefunk-Wettertrend für die ganze Woche. Es bleibt bis in die nächste Woche hinein tagtäglich bei 30 Grad und mehr. Der Hitzepeak wird dann Freitag, Samstag erreicht mit mindestens 35 Grad.
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0: Zum einen blitzt es bei Ihnen in Friedrichshafen und zwar auf der B31, wenn Sie da Höhe Schnetzenhausen unterwegs sind. Dankeschön, Radio Seefunk-Hörer Volker. Blitze aber auch in Singen in der Hauptstraße und zurzeit auch bei Ihnen in Münchenstein in der Rheinacher Straße.
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0: Soweit alles so gut auf den Straßen in der Heimat. Kommen Sie sicher an Ihr Ziel und wenn Sie Staus oder Blitze entdecken, dann rufen Sie an oder schicken Sie gerne eine WhatsApp ins Studio 07531 28 65 33.
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0: Bei Ihnen dauert es noch ein bisschen bis zum Feierabend, dann ist das überhaupt kein Thema. Mit der richtigen Musik vergeht die Zeit dann wirklich wie im Flug. Die meisten 80er, die gibt es hier bei uns. Foreigner mit Urgent, eine richtig coole Rocknummer. Feiere ich total und drehe ich auch jetzt extra laut hier bei mir im Studio auf.
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0: Radio Seefunk um Viertel vier an ihrem Dienstagnachmittag. Neue Aufgabe für den Freiburger Weihbischof Christian Würz. Papst Leo XIV. Ernannte den 55-Jährigen zum neuen Bischof von Eichstätt. Würz war als neugeweihter Priester in der Seelsorgeeinheit Gammertingen aktiv. Heute Mittag stellt er sich den Gläubigen im Eichstätter Dom vor.
1: Der Abschied aus Freiburg fällt mir nicht leicht, da ich dort meine Aufgaben im Priesterseminar im Bereich der Hochschulen und als Weihbischof sehr gerne ausgeführt habe. Aber ich bin nun bereit, mit Ihrer Unterstützung und mit Gottes Hilfe hier meinen Dienst als Bischof anzutreten und für alle Menschen, die hier leben, da zu sein.
0: Papst Leo XIV. Ernannte den 55-jährigen Freiburger Weihbischof Christian Würz zum neuen Bischof von Eichstätt.
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0: Es ist gleich 3:30 bei Radiosäfunk am Dienstagnachmittag. Schön, dass Sie dabei sind. Im Koalitionsgipfel, da ist beschlossen worden, dass Bäckereien und Konditoreien künftig an Sonn- und Feiertagen bis zu 8 Stunden lang geöffnet sein dürfen. Aber wie sieht das in Sachen Einzelhandel aus? Wäre das nicht super, wenn die Läden offen wären? Was sagen die Läden dazu? Das hören wir gleich um 3:45 hier bei uns.
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0: Im Augenblick blitzt es bei Ihnen in Münchenstein in der Rheinacher Straße. Dann hat Radio Seefunk-Hörer Achim einen Blitzer entdeckt in Grenzach-Wielen in der Basler Straße. Vielen Dank Ihnen fürs Bescheidgeben. Und noch eine aktuelle Radarfalle in Singen in der Hauptstraße.
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0: Alles fein zurzeit auf den Straßen in der Heimat. Kommen Sie sicher an und melden Sie Staus oder Blitze ins Studio. Die Nummer ist 07531 28 65 33. Am besten per Anruf, sonst auch sehr gerne per WhatsApp-Sprachnachricht.
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0: 3:15. Radio Seefunk an Ihrem Dienstagnachmittag. Freut mich, dass Sie mit dabei sind. Im Koalitionsgipfel, da ist beschlossen worden, dass Bäckereien und Konditoreien künftig an Sonn- und Feiertagen bis zu 8 Stunden lang geöffnet sein dürfen. So kommt es, dass jetzt Handelsverbände Sonntagsöffnungszeiten für den Einzelhandel fordern. Bernhard Nattermann ist bei der Industrie- und Handelskammer Bodensee-Oberschwaben in Weingarten zuständig für Handelsfragen. Glauben Sie, dass eine Öffnung am Sonntag für eine Belebung der Innenstädte sorgen würde?
1: Gerade in Städten, die auch einen stärkeren Tourismusanteil haben, da kann so ein Sonntag durchaus Sinn machen. Die Unternehmen im Textilbereich, im Schuhbereich, die hier durchaus Chancen sehen würden. Und dann die Fachmärkte, da ist natürlich die Verhaltensweise der Konsumenten nochmal eine andere. Da spielt der Sonntag sicherlich jetzt kaum eine Rolle.
0: Und wie denken Sie selbst darüber? Sollte der Einzelhandel am Sonntag grundsätzlich aufhaben, dann sind wir sehr auf Ihre Sprachnachricht gespannt an die 07531 28 65 33.
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0: Gleich ist es 4, Radiosäfunk an Ihrem Dienstagnachmittag. Wir bringen Sie gut gelaunt in Ihren Feierabend. Natürlich auch mit der richtigen Musik dann an Ihrer Seite. Das gehört einfach dazu und dafür haben Sie uns mit Pop aus den 80ern von Princess. Geniale Nummer, finde ich. Und Rock gibt's auch von Joe and Jett and the Blackhearts. Das sind die meisten 80er, nur hier bei Radio Seefunk. Einfach die beste Musik.
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8: Ich bin Lisa Schwarzkopf. Guten Tag. Aus der Opposition und von Gewerkschaften hagelt es Kritik an den Plänen von Familienministerin Prien zum Elterngeld. Es soll monatlich leicht erhöht, dafür aber nicht mehr so lang gezahlt werden. Geht gar nicht, so die Linke. Und der DGB findet, der Elterngeldbetrag müsse deutlich höher ausfallen. Die Diskussionen um generelle Sonntagsöffnungen von Läden nimmt Fahrt auf. Wirtschafts- und Tourismuspolitiker der CDU begrüßen den Vorstoß des Handelsverbands. Gewerkschaften und Sozialverbände warnen dagegen vor einem weiteren Aufweichen des Sonntagsschutzes. Wie wird das Thema Öffnung an Sonntagen von den Einzelhändlern gesehen, zum Beispiel von einem Modehaus? Darum geht's in der nächsten Stunde um 4:45 bei meinem Kollegen Marc Moosbrugger im Radio Seefunk Nachmittag. Und jetzt mehr Nachrichten aus unserer Heimat. Einen neuen Rekord hat das Stadtradeln in Friedrichshafen aufgestellt. Mehr als 1.700 Radfahrerinnen und Radfahrer sind gemeinsam über 416.000 Kilometer gefahren und haben damit so viele Kilometer gesammelt wie noch nie. Der Grasfrosch verschwindet in den tieferen Lagen der Schweiz immer mehr. Eine Langzeitstudie bei Basel zeigt, dass der Bestand in den vergangenen Jahrzehnten um mehr als 3/4 zurückgegangen ist. Als Hauptursache gilt der Klimawandel. In Efringenkirchen im Kreis Lörrach ist Grillen auf öffentlichen Flächen ab sofort verboten. Wegen der anhaltenden Hitze und Trockenheit gilt das Verbot mindestens bis Ende Juli. Wer sich nicht daran hält, muss mit einem Bußgeld rechnen. Die meisten Nachrichten aus der Region hören Sie wieder in einer Stunde bei Radio Seefunk.
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0: Mit den Temperaturen an diesem Nachmittag. Sehr heißen Temperaturen, 32 Grad in Lörrach an der Stadtkirche. Geht sogar vielleicht noch an die 33 Grad. Tuttlingen am Stadtgarten nur 30, Wettingen am Haus Sonnenblick 31 Grad. Also den Hitzebereich haben wir erreicht, 30 Grad. Und wenn die Sonne runterknallt, fühlt sich das noch schlimmer und heißer an. Es sind nämlich nur wenige schützende Wolken über uns unterwegs. Richtung Oberschwaben dann noch am meisten aktuell. Der Radio Seefunk Wettertrend für den Rest der Wetterwoche bis zum Wochenende. Steigert sich das mit der Hitze? 34, 35 Grad, Freitag, Samstag dann und Sonnenschein ohne Ende.
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0: Einer steht in Weingarten in der St. Martinus Straße und Radio Seefunk-Hörer Achim hat in Grenzach-Wielen einen entdeckt in der Basler Straße. Danke fürs Bescheid geben. Und in Singen, da blitzt es auch in der Hauptstraße.
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0: Auf den Straßen in der Heimat ist soweit alles okay. Allerdings noch auf der B31 bei Kressbronn. Im Moment leichter Stau mit gut 10-20 Minuten Zeitverlust. Passen Sie auf, kommen Sie sicher an und melden Sie Staus oder Blitzer jederzeit direkt ins Studio zu mir. Die Nummer ist 07531 28 65 33.
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0: Erfrischen Sie sich doch mit einem Besuch im Schwimmbad jetzt gleich nach der Arbeit. Und mit cooler Musik von uns jetzt noch Michael Jackson und seine Popnummer Who Is It zum laut Aufdrehen für Sie im Auto.
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0: Viertel fünf, Radio Sälfunk an Ihrem Dienstagnachmittag. Klasse, dass Sie mit am Start sind. Der Europapark in Rust, der hat mal wieder was zu feiern, Jannik Lammer aus der Radio Sälfunk-Redaktion.
1: Ja, er ist erneut als bester Freizeitpark Deutschlands ausgezeichnet worden. Die Reiseexperten von Travel Circus haben in ihrem Freizeitpark-Check die 49 beliebtesten Freizeitparks in Deutschland und über 1600 Attraktionen analysiert sowie zahlreiche Preis-, Bewertungs- und Bekanntheitsdaten ausgewertet. Mit über 22 Punkten steht der Europapark klar an der Spitze.
0: Ist doch cool, der Europapark in Rust, mehrfach bestätigt worden als bester Freizeitpark Deutschlands und er ist direkt vor unserer Haustür.
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0: Das ist Radio Seefunk an Ihrem Dienstagnachmittag. Jetzt kurz vor 16:30 den ganzen Tag diskutieren wir heute schon darüber, ob sonntags die Läden offen haben sollen oder nicht. Das würde dann ja auch Modehäuser bei uns in der Heimat betreffen. Da reden wir gleich mal drüber um 16:45.
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0: Es gibt einen Blitzer von Radio Seefunk-Hörer Achim entdeckt in Grenzach-Wiel in der Basler Straße. Dankeschön dafür. In Singen in der Hauptstraße blitzt es und auch im Moment bei Ihnen in Bad Walze in der Steinacher Straße.
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0: Ziemlich viel Stau auf der B31 bei Kressbronn. Knappe Stunde brauchen Sie hier im Moment länger. Passen Sie auf, kommen Sie sicher an und melden Sie Staus oder Blitzer unter 07531 28 65 33 direkt zu mir ins Studio.
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0: 3:45 Radio Seefunk am Dienstagnachmittag hier und wir diskutieren schon den ganzen Tag, ob sonntags die Läden offen haben sollen oder nicht. Wie sehen Sie das, Radio Seefunk-Hörer Jochen aus Tettnang?
1: Für mich ist jetzt gar keine Frage, wer es Montag bis Samstag nicht hinkriegt, sein Zeug zu kaufen, der kauft es am Sonntag auch nicht.
0: Ja, ist wahrscheinlich so. Es würde auf jeden Fall auch Modehäuser bei uns in der Heimat betreffen. Dirk Ischen ist Geschäftsführer vom Modehaus Bannholzer in Lauchringen und Donaueschingen. Man kann grundsätzlich sagen, das Modehaus Bannholzer steht einer künftigen Öffnung am Sonntag positiv gegenüber, oder?
2: Das auf jeden Fall. Die Regelungen in touristischen Regionen oder auch in Berlin haben gezeigt, dass der Einzelhandel sehr gut entscheiden kann, ob es sinnvoll ist oder nicht sinnvoll ist zu öffnen. Das hat sich auch alles gewandelt. Wir sind kein reines Modehaus mehr, sondern wir haben Kulinarik bei uns im Haus. Wir haben ein Café, wir sind eine Begegnungsstätte. Und ich glaube, dass jeder Einzelne für sich entscheiden sollte, ob er seinen Kunden die Möglichkeit gibt und ins Gespräch kommen möchte mit seinen Kunden und ob es für seine Destination, für seine Gemeinde, für seine Fußgängerzone sinnvoll ist, zu öffnen und die Kunden einzuladen, an einem Sonntag zum Shoppen, zum Bummeln, zum Verweilen zu kommen.
0: Sagt Dirk Irschen vom Modehaus Bannholzer. Wir sprechen heute darüber, ob sonntags die Läden offen haben oder nicht.
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0: ist gleich 5. Radio Seefunk am Dienstagnachmittag auf ihrem Weg jetzt in den Feierabend mit den meisten 80ern und diesem Rockerfolg von den Cars. Ein Pop-Song von Neil Young, den gibt's auch. Für ihren Start in den Dienstagfeierabend. 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
11: Ich bin Lisa Schwarzkopf. Guten Tag. Familienministerin Prien bekommt Gegenwind für ihre Pläne zum Elterngeld. Künftig soll es pro Monat etwas mehr geben. Dafür wird's nicht mehr so lange gezahlt. Die Grünen sprechen von einem falschen Signal an Eltern. Dem Deutschen Gewerkschaftsbund reicht die Erhöhung nicht. Bringen mögliche Sonntagsöffnungen den Innenstädten wirklich etwas? Darüber wird gestritten. Der DGB warnt, profitieren würden vor allem große Handelsketten. Kleine Läden gerieten weiter unter Druck. Der Tourismuskoordinator der Bundesregierung Ploss hält dagegen. Er erwartet neue Impulse für die Innenstädte. Europa stärken und Trump nicht verärgern. Das sind im Prinzip die europäischen Ziele für einen erfolgreichen NATO-Gipfel. Der startet heute in der Türkei. Europa will zeigen, dass es mehr Verantwortung übernimmt, auch weil US-Präsident Trump das Bündnis immer wieder in Frage stellt. Und jetzt mehr Nachrichten aus unserer Heimat. Der Bodensee führt derzeit so wenig Wasser wie fast nie um diese Jahreszeit. Der Pegel liegt rund 75 Zentimeter unter dem langjährigen Durchschnitt und ohne anhaltenden Regen dürfte der Wasserstand in den nächsten Tagen weiter sinken. In Efringenkirchen im Kreis Lörrach ist Grillen auf öffentlichen Flächen ab sofort verboten. Wegen der anhaltenden Hitze und Trockenheit gilt das Verbot mindestens bis Ende Juli. Wer sich nicht daran hält, muss mit einem Bußgeld rechnen. Einen neuen Rekord hat das Stadtradeln in Friedrichshafen aufgestellt. Mehr als 1.700 Radfahrerinnen und Radfahrer sind gemeinsam über 416.000 Kilometer gefahren und haben damit so viele Kilometer gesammelt wie noch nie. Die meisten Nachrichten aus der Region hören Sie wieder in einer Stunde bei Radio Seefunk.
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0: 32 Grad in Weingarten am Kultur- und Kongresszentrum in Kandern. Da brutzeln sie auch bei 33 Grad. Altstetten im Kanton St. Gallen 32 Grad am Kloster zurzeit. Also das Höchste für heute haben wir erreicht, die 33 Grad wieder mal. Brüllende Sonne, dann auch wieder von oben kaum eine Wolke Richtung Oberschwaben. Da ist es mal am bewölktesten und schattigsten gewesen. Aber auch das ist erstmal wieder Geschichte. Jetzt bis in den Abend wieder Sonne ohne Ende. Der Radio-Seefunk-Wettertrend für die ganze Heimat. Das wird so die nächsten Tage weitergehen. Freitag, Samstag, da haben wir dann auch wieder 35 Grad.
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0: In Ravensburg, da blitzt es im Langeholzweg. Und Radio Seefunk-Hörer Daniel hat auf der B317 einen Blitzer entdeckt. Und zwar in Schönau, Ortsteil Brand an der Bushaltestelle. Dankeschön fürs Bescheidgeben. Und in Singen, da blitzt es auch in der Hauptstraße.
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0: Passen Sie auf der B31 auf bei Kressbronn. Da staut es sich und Sie brauchen im Moment knapp eine halbe Stunde länger. Wenn Sie noch Staus oder Blitzer entdecken, dann rufen Sie an oder schicken Sie eine WhatsApp unter 07531 28 65 33.
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0: Schön, dass Sie dabei sind. Können Sie es auch kaum erwarten? Die Schweiz, die bestreitet heute Abend ja ihr Achtelfinalspiel gegen Kolumbien. Drücken wir ja die Daumen. Und wo Sie gemeinsam mit anderen das Spiel der Nazi verfolgen können, das klären wir gleich hier um 17:45 mit meinem Kollegen Yannick Lamadan. Der hat die Lokale in der Schweiz gecheckt.
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den Dienstagnachmittag hier bei Radio Seefunk. Es ist 17:15, Mitte der 80er, da hatte eine Band für einen wahren Latin-Pop-Hype gesorgt. Miami Sound Machine rund um Gloria Estefan. Mit Dr. Beat und Conga, da gab es die ersten weltweiten Chart-Erfolge und dann mit Rhythm Is Gonna Get You ist der Erfolg einfach nahtlos weitergegangen. Und ich glaube, das ist auch kein Wunder gewesen, denn in jedem Song steckt einfach endlos gute Laune und Summer-Feeling. Und dazu können Sie ja mal checken, was der Kühlschrank so an Fruchtsäften hergibt und sich einfach so einen schönen sommerlich erfrischenden Cocktail mixen. Da wird die Hitze wenigstens erträglich. 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Und Gloria Estefan und Miami Sound Machine. Oh, ja.

0: Radio Seefunk um kurz vor 17:30 am Dienstagnachmittag. Nach dem Aus der Deutschen bei dieser Fußball-WM ist gerade eben vom Deutschen Fußballbund offiziell bestätigt worden, Rudi Völler bleibt Sportdirektor. Die Schweizer, die sind aber noch mittendrin in der WM. Heute ab 22 Uhr geht es um den Einzug ins Viertelfinale einfach. Wo sie das Spiel in Gesellschaft verfolgen können, das checken wir gleich hier um 17:45 bei Radio Seefunk. 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
0: Da gibt's eine aktuelle Radarfalle auf der B317 in Schönau im Ortsteil Brand an der Bushaltestelle, entdeckt und gemeldet von Radioseefunkhörer Daniel. Dankeschön fürs Melden. Nochmal ein Blitzer in Ravensburg im Lange Holzweg und in Singen bei Ihnen in der Hauptstraße zurzeit.
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0: Kommen Sie gut und sicher an Ihr Ziel und planen Sie auf der B31 ein bisschen mehr Zeit ein zwischen Kressbronn und Drehlings, nämlich eine gute Viertelstunde. Wenn Sie noch Staus oder Blitze entdeckt haben, melden Sie sich per Anruf oder per WhatsApp direkt hier im Studio unter 07531 28 65 33.
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0: Dreiviertel sechs an diesem Dienstagnachmittag.
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0: Das sind wieder humane Zeiten bei dieser Fußball-WM heute Abend. Jetzt gleich in einer Viertelstunde, da treffen Argentinien und Ägypten aufeinander. Und um 22 Uhr, da geht's weiter mit der Schweizer Nazi gegen Kolumbien. Yannick Lamar aus der Radio Seefunk-Redaktion. Du hast mal nachgeschaut, wo wir heute Abend die Eidgenossen anfeuern können, ne?
2: Ja, also wer Lust hat, heute Abend gemeinsam mit anderen den Fußballabend zu verbringen, der ist im Caverno in Bülach richtig. Platz ist für über 300 Gäste und es gibt Chicken Wings, Pizza oder die gute Currywurst
0: cool,
2: zu essen.
0: Aber da geht noch mehr, oder?
2: Na klar geht da noch mehr. In der Birtelfahrbar in Basel können Sie das Spiel sehen. Das Spiel wird auf einer Leinwand gezeigt. Dazu gibt's feine Hotdogs, Flammkuchen, Snacks und frisch gezapftes Birtelbier direkt aus der Brauerei.
0: Und wie schaut's eigentlich aus in deiner Lieblingslocation in der Bodensee-Arena in Kreuzlingen, wo du ja auch schon gewesen bist?
2: Ja, da wird das Spiel auf einer Großleinwand gezeigt. Da werden 1400 Besucher erwartet, ist aber schon ausverkauft.
0: Oh, okay. Und wie geht das Spiel aus,
2: Janik? Also wenn es nach den Fans geht...
3: Es wird ein knackiges 7-1 gegen Kolumbien.
2: Aha. Wenn es aber nach den Buchmachern geht, dann kommt da schon Brocken auf die Nazi zu. Die Kolumbianer sind robust, schnell, spielen mit viel Körpereinsatz. Also, das dürfte ordentlich zur Sache gehen da heute Abend.
0: Spannend wird das ab 22 Uhr. Und wie die Schweiz gespielt hat, das können Sie auch morgen früh gemütlich bei Radio Seefunk am Morgen mit Sven ab 6 hören.
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0: So klingt Ihr Start in den Feierabend. Hier ist Radio Seefunk am Dienstagnachmittag. Geht jetzt also gleich rein in den Dienstagabend um kurz vor sechs jetzt. Und mit genialem Pop von Ultravox aus den 80ern geht's dann direkt weiter. Aus den 80ern. Wir spielen die meisten 80er und ein Rock-Klassiker von den Stones, den habe ich auch noch für Sie. Da können Sie sich dann Ihr Abendbrot draußen auf der Terrasse richtig gut schmecken lassen. Hier bei Radio Seefunk einfach die beste Musik.
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9: Ich bin Lisa Schwarzkopf. Guten Abend. Aus der Opposition und von Gewerkschaften hagelt es Kritik an den Plänen von Familienministerin Prien zum Elterngeld. Es soll monatlich leicht erhöht, dafür aber nicht mehr so lang gezahlt werden. Geht gar nicht, so die Linke. Und der DGB findet, der Elterngeldbetrag müsse deutlich höher ausfallen. Die Diskussionen um generelle Sonntagsöffnungen von Läden nimmt Fahrt auf. Wirtschafts- und Tourismuspolitiker der CDU begrüßen den Vorstoß des Handelsverbands. Gewerkschaften und Sozialverbände warnen dagegen vor einem weiteren Aufweichen des Sonntagsschutzes. Wie stehen die Radio Seefunk-Hörer zur Öffnung des Einzelhandels an Sonntagen? Darum geht's gleich um 6:45 bei Marc Moosbrugger im Radio Seefunk Nachmittag. Und jetzt mehr Nachrichten aus unserer Heimat. Einen neuen Rekord hat das Stadtradeln in Friedrichshafen aufgestellt. Mehr als 1700 Radfahrerinnen und Radfahrer sind gemeinsam über 416.000 Kilometer gefahren und haben damit so viele Kilometer gesammelt wie noch nie. Der Grasfrosch verschwindet in den tieferen Lagen der Schweiz immer mehr. Eine Langzeitstudie bei Basel zeigt, dass der Bestand in den vergangenen Jahrzehnten um mehr als 3/4 zurückgegangen ist. Als Hauptursache gilt der Klimawandel. In Efringenkirchen im Kreis Lörrach ist Grillen auf öffentlichen Flächen ab sofort verboten. Wegen der anhaltenden Hitze und Trockenheit gilt das Verbot mindestens bis Ende Juli. Wer sich nicht daran hält, muss mit einem Bußgeld rechnen.
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0: 32 Grad. Die messen wir in Markdorf an der Stadtgalerie und auch in Volkertshausen am Fastenzentrum. Und Ramsen an der Grundschule im Moment 31 Grad. Und es geht genauso heiß auch in den Abend rein. Dauert bis weit nach Mitternacht, bis wir mal unter die 20-Grad-Marke kommen. Es ist teils bewölkt, teils klar. Der Radio Seefunk Wettertrend für die ganze Heimat. Den Rest der Wetterwoche bleibt es einfach nur sonnig. Es wird auch immer heißer. Freitag, Samstag haben wir dann schon wieder große Hitze mit 35 Grad.
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0: Einmal blitzt es auf der B317 in Schönau im Ortsteil Brand, an der Bushaltestelle genau gesagt. Dankeschön fürs Melden, Radio Seefunk-Hörer Daniel. Dann steht ein Blitzer in Singen in der Hauptstraße und ihre Geschwindigkeit wird auch zurzeit in Ravensburg im Lange-Holzweg gemessen.
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0: Soweit, so gut. Auf den Straßen in der Heimat keine größeren Verzögerungen, alles unterhalb von 10 Minuten. Kommen Sie gut und sicher an Ihr Ziel und melden Sie sich mit Staus oder mit Blitzern direkt bei mir im Studio. 07531 28 65 33 rufen Sie an oder schicken Sie auch gerne eine WhatsApp-Sprachnachricht.
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0: Jeden Sonntag bummeln gehen, weil einfach alle Geschäfte immer offen sind. Das wär's doch, oder? Nachdem Bäckereien und Konditoreien sonntags bis zu 8 Stunden öffnen dürfen, wird jetzt wieder mal über generelle Sonntagsöffnungszeiten im Einzelhandel diskutiert. Sie haben es auch gerade in den Radio Seefunk Nachrichten gehört. Wie Sie das finden und was auch der Einzelhandel dazu sagt, das klären wir in dieser Stunde gleich mehr um 6:45.
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0: Radio Seefunk hier an ihrem Dienstagabend um 6:45. Ich habe Hunger und alles, was ich bekomme, das ist ein Sandwich von der Tanke. Das sind die Gedanken, wenn man den Einkauf am Samstag so ein bisschen verschusselt hat und das dann am Sonntag feststellt. Im Koalitionsgipfel wurde beschlossen, dass in Bäckereien und Konditoreien das Personal künftig 8 Stunden arbeiten darf, auch sonntags. Wie fänden Sie es denn, wenn das auch im Einzelhandel der Fall wäre? Fänden Sie das gut, Radio Seefunk-Hörer Raffaele aus Horgenzell?
1: Das Ganze geht doch nur auf Kosten von den Mitarbeitern, dass die immer noch mehr arbeiten müssen. Und die andere Frage, wo sich mir stellt, wenn man die Minijobs abschafft, wie soll das denn funktionieren? Also ich sehe da keinen großen Vorteil davon.
0: Was denken Sie darüber? 07531 28 65 33 rufen Sie an oder schicken Sie eine WhatsApp-Sprachnachricht. Fänden Sie es gut, wenn auch der Einzelhandel am Sonntag offen hätte? Sie können auch gerne abstimmen in der Umfrage auf unserem Radio Seefunk WhatsApp-Kanal.
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0: Freunde alle da?
1: Check.
0: Grill vorgeheizt?
1: Check.
0: Und das Wichtigste, Schweinefleisch aus Baden-Württemberg?
1: Check.
2: 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So schmeckt's auch Landwirtschaftsministerin Marion Genkes.
3: Regionale Produkte sind mehr als eine bloße Kaufentscheidung. Sie sind lecker und unterstützen unsere heimischen Landwirtinnen und Landwirte. Denn Genuss ist Haltungssache.
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5: Einmal blitzt es auf der B317 in Schönau im Ortsteil Brandt, an der Bushaltestelle genau gesagt. Dankeschön fürs Melden, Radio Seefunk-Hörer Daniel. Dann steht ein Blitzer in Singen in der Hauptstraße und ihre Geschwindigkeit wird auch zurzeit in Ravensburg im Lange Holzweg gemessen.
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5: Soweit, so gut. Auf den Straßen in der Heimat keine größeren Verzögerungen. Alles unterhalb von 10 Minuten. Kommen Sie gut und sicher an Ihr Ziel und melden Sie sich mit Staus oder mit Blitzern direkt bei mir im Studio. 07531 28 65 33 rufen Sie an oder schicken Sie auch gerne eine WhatsApp-Sprachnachricht.
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0: Schönen Feierabend Ihnen bei Radio Seefunk um gleich 6:45. Sonntags für die Grillparty noch schnell in den Supermarkt springen und das Fleisch kaufen können, halt was man unter der Woche nicht geschafft hat. Nachdem Bäckereien und Konditoreien sonntags bis zu 8 Stunden geöffnet sein dürfen, wird jetzt wieder mal über generelle Sonntagsöffnungszeiten im Einzelhandel diskutiert. Wie sieht das aber der Einzelhandel selbst? Zum Beispiel Möbelgeschäfte. Günther Dick ist Geschäftsführer der Unternehmen Stump und Dick aus Stockach und ist der Meinung, dass eine Öffnung am Sonntag, was eine 7-Tage-Woche bedeuten würde, Auswirkungen aufs Konsumverhalten haben würde.
1: Im Übrigen würde sich meiner Meinung nach eine 7-Tage-Öffnung, wird sich der selektive Sondereffekt vom einzelnen offenen Sonntag auflösen und sich die Kundenfrequenz mehr oder weniger dann einfach auf 7 statt nur 6 Tage verteilen und die Kosten würden aber dann um 1/7 steigen und ich glaube auch nicht, dass mehr konsumiert werden würde, sondern dass die Umsätze sich einfach auf einen Tag mehr verteilen.
0: Sagt der Geschäftsführer der Unternehmen Stump und Dick, Günther Dick. Wie sehen Sie das mit generellen Öffnungszeiten am Sonntag im Einzelhandel? Schicken Sie doch dazu gerne eine WhatsApp-Sprachnachricht an die 07531 28 65 33.
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5: Ich bin Lisa Schwarzkopf, guten Abend. Familienministerin Prien bekommt Gegenwind für ihre Pläne zum Elterngeld. Künftig soll es pro Monat etwas mehr geben. Dafür wird's nicht mehr so lange gezahlt. Die Grünen sprechen von einem falschen Signal an Eltern. Dem Deutschen Gewerkschaftsbund reicht die Erhöhung nicht. Bringen mögliche Sonntagsöffnungen den Innenstädten wirklich etwas? Darüber wird gestritten. Der DGB warnt, profitieren würden vor allem große Handelsketten. Kleine Läden gerieten weiter unter Druck. Der Tourismuskoordinator der Bundesregierung Ploss hält dagegen. Er erwartet neue Impulse für die Innenstädte. Nur 5 NATO-Länder schaffen wohl schon in diesem Jahr das neue Verteidigungsziel. Das Bündnis nennt Estland, Griechenland, Lettland, Litauen und Polen. Sie kommen auf 5% ihrer Wirtschaftsleistung für Verteidigung und ähnliche Ausgaben. Deutschland liegt bei knapp 3%. Raucher müssen ab kommendem Jahr tiefer in die Tasche greifen. Die Bundesregierung hat eine höhere Tabaksteuer auf den Weg gebracht. Bis 2030 könnte eine normale Schachtel Zigaretten bis zu 11 Euro kosten. Das soll mehr Geld in die Staatskasse spülen und dafür sorgen, dass weniger geraucht wird.
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6: In der ersten Nachthälfte ziehen immer mal wieder noch dünne Wolken durch. In der zweiten Nachthälfte bleibt es dagegen sternklar. Die Temperaturen sinken auf Werte zwischen 18 Grad in Baselbiet und 14 im Wehratal. Morgen früh viel Sonne im Markgräfler Land und im Südschwarzwald, im Westallgäu leicht bedeckt und der ein oder andere Regentropfen ist da möglich. Über den Tag gibt's neben dichteren Schleierwolken häufig Sonne, örtlich mal den ein oder anderen Regentropfen. Die Höchstwerte liegen bei 25 bis 31 Grad. Und der Radio-Seefunk-Wettertrend für die ganze Heimat: Sonnig geht's weiter und es wird heiß.
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1: Ich bin Lisa Schwarzkopf. Guten Abend. Aus der Opposition und von Gewerkschaften hagelt es Kritik an den Plänen von Familienministerin Prien zum Elterngeld. Es soll monatlich leicht erhöht, dafür aber nicht mehr so lang gezahlt werden. Geht gar nicht, so die Linke. Und der DGB findet, der Elterngeldbetrag müsse deutlich höher ausfallen. Die Diskussionen um generelle Sonntagsöffnungen von Läden nimmt Fahrt auf. Wirtschafts- und Tourismuspolitiker der CDU begrüßen den Vorstoß des Handelsverbands. Gewerkschaften und Sozialverbände warnen dagegen vor einem weiteren Aufweichen des Sonntagsschutzes. Bei den Generalsanierungen der Bahn reißen die Probleme nicht ab. Nach der Strecke Hamburg-Berlin verzögert sich jetzt auch Nürnberg-Regensburg. Grund sind Verzögerungen bei der Sicherheitsprüfung der Stellwerktechnik. Eigentlich sollte die Strecke Freitag wieder freigegeben werden. Neuer Eröffnungstermin ist Ende des Monats. Prinz Harry und Elton John sind mit ihrer Klage gegen Teile der englischen Boulevardmedien gescheitert. Sie hatten unter anderem der Daily Mail illegale Recherchemethoden und Bespitzelung vorgeworfen. Das aber nicht ausreichend beweisen können, sagt jetzt das zuständige Gericht.
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2: In der ersten Nachthälfte ziehen immer mal wieder noch dünne Wolken durch. In der zweiten Nachthälfte bleibt es dagegen sternklar. Die Temperaturen sinken auf Werte zwischen 18 Grad im Baselbiet und 14 im Wehratal. Morgen früh viel Sonne im Markgräfler Land und im Südschwarzwald, im Westallgäu leicht bedeckt und der ein oder andere Regentropfen ist da möglich. Über den Tag gibt's neben dichteren Schleierwolken häufig Sonne, örtlich mal den ein oder anderen Regentropfen. Die Höchstwerte liegen bei 25 bis 31 Grad. Und der Radio-Seefunk-Wettertrend für die ganze Heimat: Sonnig geht's weiter und es wird heiß.
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1: Ich bin Lisa Schwarzkopf. Guten Abend. Familienministerin Prien bekommt Gegenwind für ihre Pläne zum Elterngeld. Künftig soll es pro Monat etwas mehr geben. Dafür wird's nicht mehr so lange gezahlt. Die Grünen sprechen von einem falschen Signal an Eltern. Dem Deutschen Gewerkschaftsbund reicht die Erhöhung nicht. Bringen mögliche Sonntagsöffnungen den Innenstädten wirklich etwas? Darüber wird gestritten. Der DGB warnt, profitieren würden vor allem große Handelsketten. Kleine Läden gerieten weiter unter Druck. Der Tourismuskoordinator der Bundesregierung Ploss hält dagegen. Er erwartet neue Impulse für die Innenstädte. Nur 5 NATO-Länder schaffen wohl schon in diesem Jahr das neue Verteidigungsziel. Das Bündnis nennt Estland, Griechenland, Lettland, Litauen und Polen. Sie kommen auf 5% ihrer Wirtschaftsleistung für Verteidigung und ähnliche Ausgaben. Deutschland liegt bei knapp 3%. Titelverteidiger Argentinien hat bei der Fußball-WM das Aus im Achtelfinale gerade so verhindern können. Die Argentinier holten gegen Ägypten in der letzten Viertelstunde einen 2-Tore-Rückstand auf und setzten sich am Ende mit 3:2 durch. Im Viertelfinale wartet entweder die Schweiz oder Kolumbien.
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2: In der ersten Nachthälfte ziehen immer mal wieder noch dünne Wolken durch. In der zweiten Nachthälfte bleibt es dagegen sternklar. Die Temperaturen sinken auf Werte zwischen 18 Grad in Baselbiet und 14 im Wehratal. Morgen früh viel Sonne im Markgräfler Land und im Südschwarzwald, im Westallgäu leicht bedeckt und der ein oder andere Regentropfen ist da möglich. Über den Tag gibt's neben dichteren Schleierwolken häufig Sonne, örtlich mal den ein oder anderen Regentropfen. Die Höchstwerte liegen bei 25 bis 31 Grad. Und der Radio-Seefunk-Wettertrend für die ganze Heimat: Sonnig geht's weiter und es wird heiß.
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1: Ich bin Cornelius Dreger. Guten Abend. Aus der Opposition und von Gewerkschaften hagelt es Kritik an den Plänen von Familienministerin Prien zum Elterngeld. Es soll monatlich leicht erhöht, dafür aber nicht mehr so lange gezahlt werden. Geht gar nicht, so die Linke. Und der DGB findet, der Elterngeldbetrag müsse deutlich höher ausfallen. Raucher müssen ab kommendem Jahr tiefer in die Tasche greifen. Die Bundesregierung hat eine höhere Tabaksteuer auf den Weg gebracht. Bis 2030 könnte eine normale Schachtel Zigaretten bis zu 11 Euro kosten. Das soll mehr Geld in die Staatskasse spülen und dafür sorgen, dass weniger geraucht wird. Der milliardenschwere U-Boot-Deal stärkt auch weiter die Beziehungen zwischen Europa und Kanada. Das deutsche Unternehmen TKMS soll ja die neue kanadische U-Boot-Flotte bauen. Wohl auch ein Schritt, sich weiter unabhängig von den USA zu machen. Titelverteidiger Argentinien hat bei der Fußball-WM das Aus im Achtelfinale gerade so verhindern können. Die Argentinier holten gegen Ägypten in der letzten Viertelstunde einen 2-Tore-Rückstand auf und setzten sich am Ende mit 3:2 durch.
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2: In der ersten Nachthälfte ziehen immer mal wieder noch dünne Wolken durch. In der zweiten Nachthälfte bleibt es dagegen sternklar. Die Temperaturen sinken auf Werte zwischen 18 Grad im Baselbiet und 14 im Wehratal. Morgen früh viel Sonne im Markgräfler Land und im Südschwarzwald, im Westallgäu leicht bedeckt und der ein oder andere Regentropfen ist da möglich. Über den Tag gibt's neben dichteren Schleierwolken häufig Sonne, örtlich mal den ein oder anderen Regentropfen. Die Höchstwerte liegen bei 25 bis 31 Grad. Und der Radio-Seefunk-Wettertrend für die ganze Heimat: Sonnig geht's weiter und es wird heiß.
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1: Ich bin Cornelius Dreger. Guten Abend. Familienministerin Prien bekommt Gegenwind für ihre Pläne zum Elterngeld. Künftig soll es pro Monat etwas mehr geben, dafür wird es nicht mehr so lange gezahlt. Die Grünen sprechen von einem falschen Signal an Eltern. Dem Deutschen Gewerkschaftsbund reicht die Erhöhung nicht. Großalarm in New York. Ein Wolkenkratzer droht dort möglicherweise einzustürzen. Der ehemalige Pfizer-Hauptsitz wird zu einem Wohngebäude umgebaut und soll höher werden. Nun haben sich aber zwei tragende Säulen verbogen. Rund um das Hochhaus wurden mehrere Gebäude geräumt, darunter eine Schule. Titelverteidiger Argentinien hat bei der Fußball-WM das Aus im Achtelfinale gerade noch so abwenden können. Ägypten führte bis weit in die zweite Halbzeit mit 2:0. Innerhalb einer Viertelstunde erzielte Argentinien dann drei Tore, darunter auch ein Treffer von Messi. Die nordische Kombination fliegt bei den Olympischen Spielen raus. Das hat das Internationale Olympische Komitee beschlossen. Bei den Winterspielen in Frankreich in 4 Jahren wird es die Sportart nicht mehr geben, weil sie so unbeliebt ist, heißt es vom IOC.
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2: In der ersten Nachthälfte ziehen immer mal wieder noch dünne Wolken durch. In der zweiten Nachthälfte bleibt es dagegen sternenklar. Die Temperaturen sinken auf Werte zwischen 18 Grad in Baselbiet und 14 im Wehratal. Morgen früh viel Sonne im Markgräfler Land und im Südschwarzwald, im Westallgäu leicht bedeckt und der ein oder andere Regentropfen ist da möglich. Über den Tag gibt's neben dichteren Schleierwolken häufig Sonne, örtlich mal den ein oder anderen Regentropfen. Die Höchstwerte liegen bei 25 bis 31 Grad. Und der Radio-Seefunk-Wettertrend für die ganze Heimat: Sonnig geht's weiter und es wird heiß.
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1: Ich bin Cornelius Dreger. Guten Abend. Das US-Militär meldet neue Angriffe auf den Iran. Begründet werden die mit Angriffen auf 3 Tanker in der Straße von Hormuz. Washington macht die Führung in Teheran dafür verantwortlich. Eigentlich gilt zwischen den USA und dem Iran eine Waffenruhe. Aus der Opposition und von Gewerkschaften hagelt es Kritik an den Plänen von Familienministerin Prien zum Elterngeld. Es soll monatlich leicht erhöht, dafür aber nicht mehr so lange gezahlt werden. Geht gar nicht, so die Linke. Und der DGB findet, der Elterngeldbetrag müsse deutlich höher ausfallen. In New York haben Polizei und Rettungsdienste mehrere Gebäude rund um einen Wolkenkratzer geräumt. Der 37-stöckige Turm ist womöglich einsturzgefährdet. In das Hochhaus werden gerade Luxuswohnungen eingebaut. Dabei haben sich 2 tragende Säulen verformt. Der milliardenschwere U-Boot-Deal stärkt auch weiter die Beziehungen zwischen Europa und Kanada. Das deutsche Unternehmen TKMS soll ja die neue kanadische U-Boot-Flotte bauen. Wohl auch ein Schritt, sich weiter unabhängig von den USA zu machen.
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2: Heute startet der Tag im Markgräfler Land und im Südschwarzwald mit viel Sonnenschein. In Oberschwaben ziehen dagegen ein paar Wolken durch. Vereinzelt ist auch ein kleiner Regenschauer oder Regentropfen möglich. Tagsüber wechseln sich Sonne und dichtere Schleierwolken ab. Meist bleibt es trocken, örtlich kann aber mal ein kurzer Regentropfen fallen. Die Temperaturen steigen auf 25 bis 31 Grad. Und der Radio Seefunk Wettertrend für die ganze Heimat. Es bleibt sonnig und es wird heiß.
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1: Ich bin Cornelius Dreger. Die Schweiz hat das letzte Viertelfinalticket gelöst. Gegen Kolumbien stand es über 120 Minuten 0:0. Im Elfmeterschießen verwandelte Ruben Vargas dann den entscheidenden Elfer zum 4:3. Die Schweiz trifft im Viertelfinale auf Argentinien. Der Weltmeister hatte sich zuvor nach starker Aufholjagd mit 3:2 gegen Ägypten durchgesetzt. Im Irankrieg wird wieder geschossen. Die US-Armee hat nach eigenen Angaben Ziele im Iran massiv angegriffen. Zuvor waren in der Straße von Hormuz 3 Tanker beschossen worden. Washington macht Teheran dafür verantwortlich und hat auch Ölsanktionen gegen den Iran wieder in Kraft gesetzt. Auf dem NATO-Gipfel in Ankara ist der Iran-Krieg Anlass für Donald Trump gewesen, mal wieder auf das Verteidigungsbündnis zu schimpfen. Die übrigen Staats- und Regierungschefs tüten lieber Rüstungsdeals ein. Verträge im Wert von rund 44 Milliarden Euro sollen unterzeichnet werden. Großalarm in New York. Ein Wolkenkratzer droht dort möglicherweise einzustürzen. Der ehemalige Pfizer-Hauptsitz wird zu einem Wohngebäude umgebaut und soll höher werden. Nun haben sich aber zwei tragende Säulen verbogen. Rund um das Hochhaus wurden mehrere Gebäude geräumt, darunter eine Schule.
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2: Heute startet der Tag im Markgräfler Land und im Südschwarzwald mit viel Sonnenschein. In Oberschwaben ziehen dagegen ein paar Wolken durch. Vereinzelt ist auch ein kleiner Regenschauer oder Regentropfen möglich. Tagsüber wechseln sich Sonne und dichtere Schleierwolken ab. Meist bleibt es trocken, örtlich kann aber mal ein kurzer Regentropfen fallen. Die Temperaturen steigen auf 25 bis 31 Grad. Und der Radio-Seefunk-Wettertrend für die ganze Heimat: Es bleibt sonnig und es wird heiß.
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1: Ich bin Cornelius Dreger. Die Waffenruhe zwischen den USA und Iran ist erstmal wieder Geschichte. Die USA haben den Iran massiv angegriffen, wie das US-Militär mitgeteilt hat. Hintergrund: Washington wirft Teheran Attacken auf 3 Tanker in der Straße von Hormuz vor. Der Iran drohte umgehend mit Vergeltung. Auf dem NATO-Gipfel in Ankara ist der Iran-Krieg Anlass für Donald Trump gewesen, mal wieder auf das Verteidigungsbündnis zu schimpfen. Die übrigen Staats- und Regierungschefs tüten lieber Rüstungsdeals ein. Verträge im Wert von rund 44 Milliarden Euro sollen unterzeichnet werden. Familienministerin Prien bekommt Gegenwind für ihre Pläne zum Elterngeld. Künftig soll es pro Monat etwas mehr geben, dafür wird es nicht mehr so lange gezahlt. Die Grünen sprechen von einem falschen Signal an Eltern. Dem Deutschen Gewerkschaftsbund reicht die Erhöhung nicht. Das Viertelfinale bei der Fußball-WM ist komplett. Die Schweiz hat sich im Elfmeterschießen gegen Kolumbien durchgesetzt. Nach 120 Minuten waren noch keine Tore gefallen. Im Viertelfinale wartet auf die Schweiz Argentinien. Der Weltmeister hat zuvor Ägypten mit 3:2 besiegt.
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2: Heute startet der Tag im Markgräfler Land und im Südschwarzwald mit viel Sonnenschein. In Oberschwaben ziehen dagegen ein paar Wolken durch. Vereinzelt ist auch ein kleiner Regenschauer oder Regentropfen möglich. Tagsüber wechseln sich Sonne und dichtere Schleierwolken ab. Meist bleibt es trocken, örtlich kann aber mal ein kurzer Regentropfen fallen. Die Temperaturen steigen auf 25 bis 31 Grad. Und der Radio Seefunk Wettertrend für die ganze Heimat: Es bleibt sonnig und es wird heiß.